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2: Im Studio der Dario Jecker. Guten Morgen.
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2: An mehreren Flughäfen in London und anderen britischen Städten hat es am Abend technische Störungen gegeben. An den Airports Heathrow, Gatwick und Stansted in London sowie Manchester und Birmingham fielen insgesamt mehr als 600 Flüge aus. Dadurch kam es zu Ausfällen an vielen anderen Flughäfen in Europa, so auch in Zürich. Die Swiss hat laut eigenen Angaben 23 Flüge gestrichen. Betroffen seien rund 2.800 Passagiere. Nicht nur in der Schule, sondern auch in der Schweizer Medienlandschaft wird manchmal abgeschrieben. Wie der Verlegerverband Schweizer Medien nun mitteilt, hat er sich in einer Erklärung zu mehr Transparenz und Fairness bekannt. Wenn künftig Artikel von anderen Medien übernommen werden, soll immer klar werden, wer beispielsweise die Recherche gemacht hat. Zudem soll immer die Originalquelle verlinkt werden. US-Präsident Trump hat der AfD zum Wahlsieg in Sachsen-Anhalt gratuliert. Auf seiner Plattform Truth Social schrieb Trump, die AfD und ihre Wähler hätten die absolut schrecklichen Einwanderungsregeln in Deutschland satt. Seit Trumps Amtsantritt im Januar vergangenen Jahres wird der AfD eine bessere Beziehung ins Weiße Haus als je zuvor nachgesagt. Co-Parteichefin Alice Weidel nannte Trump ein Vorbild. In Norwegen wird heute der verstorbene König Harald V. beigesetzt. Für das Begräbnis reisen internationale Politikgrößen und Royals nach Oslo. Die europäischen Monarchien sind meist durch die Königspaare vertreten. Für die Schweiz geht Altbundesrätin Viola Amherd. Keine Meldungen von der Strasse, es rollt alles und ich wünsche gute Fahrt. Jetzt kommt der Herbst, das hat man auch das Gefühl, wenn man den Wetterwechsel anschaut. Es gewittert und stürmt heute in der Schweiz, das bei höchstens

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1: Es ist 17:30.
2: Im Studio der Dario Jecker. Guten Morgen.
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2: An mehreren Flughäfen in London und anderen britischen Städten hat es am Abend technische Störungen gegeben. An den Airports Heathrow, Gatwick und Stansted in London sowie Manchester und Birmingham fielen insgesamt mehr als 600 Flüge aus. Dadurch kam es zu Ausfällen an vielen anderen Flughäfen in Europa, so auch in Zürich. Die Swiss hat laut eigenen Angaben 23 Flüge gestrichen, betroffen seien rund 2.800 Passagiere. Nicht nur in der Schule, sondern auch in der Schweizer Medienlandschaft wird manchmal abgeschrieben. Wie der Verlegerverband Schweizer Medien nun mitteilt, hat er sich in einer Erklärung zu mehr Transparenz und Fairness bekannt. Wenn künftig Artikel von anderen Medien übernommen werden, soll immer klar werden, wer beispielsweise die Recherche gemacht hat. Zudem soll immer die Originalquelle verlinkt werden. US-Präsident Trump hat der AfD zum Wahlsieg in Sachsen-Anhalt gratuliert. Auf seiner Plattform Truth Social schrieb Trump, die AfD und ihre Wähler hätten die absolut schrecklichen Einwanderungsregeln in Deutschland satt. Seit Trumps Amtsantritt im Januar vergangenen Jahres wird der AfD eine bessere Beziehung ins Weiße Haus als je zuvor nachgesagt. Co-Parteichefin Alice Weidel nannte Trump ein Vorbild. In Norwegen wird heute der verstorbene König Harald V. beigesetzt. Für das Begräbnis reisen internationale Politikgrößen und Royals nach Oslo. Die europäischen Monarchien sind meist durch die Königspaare vertreten. Für die Schweiz geht Altbundesrätin Viola Amherd. Auf der Strasse rollt alles. Kommt gut ans Ziel. Jetzt kommt der Herbst, das hat man auch das Gefühl, wenn man den Wetterwechsel anschaut. Es gewittert und stürmt heute in der Schweiz, das bei Höchstwert zwischen 17 und 20 Grad.

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Radio Bern 1 am Mittwochmorgen, 4.00 vor 6 Uhr ist es. Und jetzt gibt es einfach so eine musikalische Umarmung für dich. Von Ihnen hier, One Republic, Need Your Love. Für einen ergebigen Start in den Tag, wenn ihr vielleicht noch ein bisschen Mühe seid. Wir liefern einfach ganz viel gute Musik.

0: Wenn man noch ein bisschen müde ist, dann braucht es eine musikalische Umarmung. Und die habe ich noch. Und zwar von niemand geringerem als Harry Styles mit American Girls. Passt perfekt für den eher frischen Mittwochmorgen hier auf eurem Lieblingssender Radio Bern. Dazu das Neueste vom Tag an dem Mittwoch, 9. September in den News um 6 Uhr.
1: Ich bin Birgit Orgler. Guten Morgen.
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1: Im Kanton Bern soll die Polizeistunde fallen. Der Grosse Rat hat den Regierungsrat gestern beauftragt, eine entsprechende Änderung des Gastgewerbegesetzes zu erarbeiten. Beizen und Clubs sollen gemäß der überparteilichen Motion selbst entscheiden dürfen, wie lange sie geöffnet bleiben. Der Regierungsrat wollte davon nichts wissen. Schon heute könne jeder Betrieb unkompliziert und ohne Begründung bis zu 24 Mal pro Jahr die Öffnungszeiten bis 3:30 Uhr nachts verlängern. Werde die Polizeistunde abgeschafft, drohe eine Flut von Verwaltungsverfahren. Die SP hat sich nach dem Amoklauf in Aarau für ein Verbot halbautomatischer Feuerwaffen in Schweizer Haushalten ausgesprochen. Bei Talk täglich auf Tele M1 verlangte SP-Nationalrätin Gabriela Sutter eine Verschärfung des Waffengesetzes. Allein im Kanton Aargau gebe es rund 1000

0: verlangte SP-Nationalrätin Gabriela Sutter eine Verschärfung des Waffengesetzes. Allein im Kanton Aargau gäbe es rund 1.900 registrierte Kalaschnikows. SVP-Nationalrat und Sportschütze Christoph Riener lehnte hingegen ein Verbot ab. Es sei nicht gerechtfertigt, gesetzestreuen Waffenbesitzern ihre Waffen zu entziehen.
1: Sport.
0: In der Ligaphase der Fußball Champions League verliert der FC Brügge gegen Aston Villa 2:3. Ein Fehler von Julian Sommer führte zu einem Treffer von Aston Villa. Inter Mailand verliert gegen Real Madrid 1:2. Borussia Dortmund mit Goalie Gregor Kobel schlägt Villarreal 3:2. Porto verliert gegen Manchester City 0:2.
2: Kurz nach der 6 und so seid ihr unterwegs.
3: Ja, das ist schon ganz, ganz kurz gesagt. Und zwar habt ihr eine freie Fahrt. Habt Sorge unterwegs.
2: Heute macht das Wetter mal das, was auf dem Kalenderblatt steht. Herbst, bewölkt, ab und zu nass. Temperatur so zwischen 16 und 18 Grad. Morgen immerhin ein bisschen wärmer. Bei 22 Grad und wieder freundlicher.
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3: Ja, guten Morgen miteinander.
2: Schön, seid ihr dabei.

0: Es ist einen frühen Morgen, 9 Minuten ab der 6. Und ich finde, ihr habt aber schon wahnsinnig viel richtig gemacht. Er muss schon mal den richtigen Sender eingeschalten. Radio Wann 1 ist übrigens auch der Sender, wo ihr 100 Franken Gutschein könnt abräumen, zum shoppen.
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0: Es ist das Morgen-Game, wo ihr 6 Fragen falsch beantworten müsst. Und das innerhalb von 20 Sekunden. Ist im Fall machbar. Melanie von Leut im Jura hat es gestern nämlich super gemacht. Toi, toi, toi. Melanie, mach alles falsch. Welche Farbe hat Currysauce?
2: Violett.
0: Falsch. In was braten wir Fleisch an?
2: Super top.
0: Falsch. Welcher Vogel legt sie in ihre fremde Nester?
2: Spatz.
0: Falsch. Ist eine Sonnenblume blau?
2: Ja.
0: Falsch. Was brauchst du zum Skifahren? Badhose oder Winterjacke?
2: Badhose.
0: Falsch. Welche Zahl hat Radio Bern 1 im Namen?
2: 7.
0: Ja! Wir schnappen schon ein bisschen nach Luft, gell?
2: Ja, ja.
0: Wie ist dir jetzt gegangen?
2: Speziell. Ist noch schwierig, alles falsch zu sagen.
0: Ja, zugegeben, es kann knifflig sein, aber ich bin sicher, ihr könnt das. Melanie kann auf jeden Fall für 100 Stutz shoppen und die nächsten 100 Franken liegen schon parat für euch. Das nächste Mal spielen wir heute Morgen um 20.07 Uhr. Und wenn ihr mitmachen wollt, könnt ihr euch sehr gerne einfach ganz gemütlich schon mal anmelden über die Radio Bern 1 App.

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0: Wie manchmal haben wir diesen Song auf einer Kuschelrock-CD auf und runtergelassen? Christina Aguilera mit Beautiful. Guten Morgen, 8:08.
1: Morgen zusammen.
0: Das ist der Blick auf Berner Strassen.
1: Ja, und der Fakt, den ihr euch noch keiner Meldung, wenn ihr jetzt unterwegs seid, heiter freie Fahrt, haben die Sorge unterwegs.
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0: So, es gibt Abkühlung für alle, die es gewünscht haben. Mhm. Höchstens 18 Grad mit Wolken und sogar heute ab und zu der Regen. Morgen trocknet es dann wieder und es wird wärmer bei 22 Grad und recht sonnig. Und jetzt starten wir locker vom Hocker und gut gelaunt in diesem Mittwochmorgen. Schön, seid ihr mit dabei. 19:06 ist es.
1: Morgen!

0: So klingt euer Mittwochmorgen. All this, the art of letting go. Und ich würde sagen, so, da stehen wir in diesem Morgen. Je nachdem mit der Lederjacke und dem Pulli.
1: Hey, und ich persönlich feiere es. Also ich habe meine Lederjacke wirklich gestern schon parat gestellt. Wann ich beim Gedanken, muss ich zugeben, zwar fast verschmachtet bin.
0: Mit 32 Grad,
1: ja, kann ich mal sagen. Ja. Aber eben, der Hochsommer hat sich mit Saus und Braus verabschiedet.
0: Ja, heute Regen, 18 Grad. Mhm. Aber ganz wichtig, ganz wichtig. Keine Panik, der Sommer, der ist ja gleich noch da. Aber einfach nicht mehr so heiß. Es geht einfach um das. Oder nicht mehr 30 Grad. Roger Perret von Meteo News. Der mit den 30 Grad, ist jetzt der wirklich durch?
2: Ja, 30 Grad, das hat es jetzt wirklich das Jahr wahnsinnig viel mal gegeben, aber ja. Jetzt sollte es wirklich vorbei sein, weil die Nächte werden immer länger und Tage kürzer und es wird immer schwieriger, dass wir dann wirklich an die 30 Grad Marke her können. Aber das Jahr, ja, da ist vieles möglich. Man hat ja schon Ende August gesagt, dass es nicht mehr 30 Grad gibt und es hat jetzt gleich noch mal 2-3 Mal 30 Grad gegeben.
1: Nein, also ich bin ja wirklich froh, ist mit diesen 30 Grad durch.
0: Und ich freue mich schon wieder auf nächsten Dienstag, wenn 26 Grad wird. Sommerstimmung vom Ray Dalton. 23 Minuten ab 6.
1: Guten Morgen zusammen.

0: Ihr könnt euch freuen, drei Powerfrauen, die uns hier in diesen Tag begleiten. In der nächsten halben Stunde mit Bee, Tiffany Harris mit Vertigo. Für die nötige Gemütlichkeit am Mittwochmorgen. Carrie Hilson. Und ein bisschen zaubern tun wir auch noch, oder? Mit der Lady Gaga.
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0: Mittwoch, 9. September. Jetzt ist es 6:30 und das sind News.
2: Ich bin die Birgit Orgler. Guten Morgen.
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2: Im Kanton Bern soll die Polizeistunde fallen. Der Grosse Rat hat den Regierungsrat gestern beauftragt, eine entsprechende Änderung des Gastgewerbegesetzes zu erarbeiten. Beizen und Clubs sollen gemäß der überparteilichen Motion selbst entscheiden dürfen, wie lange sie geöffnet bleiben. Der Regierungsrat wollte davon nichts wissen. Schon heute könne jeder Betrieb unkompliziert und ohne Begründung bis zu 24 Mal pro Jahr die Öffnungszeiten bis 3:30 Uhr nachts verlängern. Werde die Polizeistunde abgeschafft, drohe eine Flut von Verwaltungsverfahren. Die SP hat sich nach dem Amoklauf in Aarau für ein Verbot halbautomatischer Feuerwaffen in Schweizer Haushalten ausgesprochen. Bei Talk täglich auf Tele M1 verlangte SP-Nationalrätin Gabriela Sutter eine Verschärfung des Waffengesetzes. Allein im Kanton Aargau gäbe es rund 1.900 registrierte Kalaschnikows. SVP-Nationalrat und Sportschütze Christoph Riener lehnte hingegen ein Verbot ab. Es sei nicht gerechtfertigt, gesetzestreuen Waffenbesitzern ihre Waffen zu entziehen.
1: Sport.
2: In der Ligaphase der Fußball Champions League verliert der FC Brügge gegen Aston Villa 2:3. Ein Fehler von Golian Sommer führte zu einem Treffer von Aston Villa. Inter Mailand verliert gegen Real Madrid 1:2. Borussia Dortmund mit Goalie Gregor Kobel schlägt Villarreal 3:2. Porto verliert gegen Manchester City 0:2.
0: So seid ihr im Moment unterwegs.
3: Auf der A1 Zürich Richtung Bern zwischen Önsingen und Lauterbach fährt es jetzt an verstauen. Wegen Verkehrsüberlastung habt ihr im Morgenverkehr gut 10 Minuten länger dort. Also die nötige Geduld, habt Sorge und kommen gut und sicher ans Ziel.
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0: Wegen dem Gewitter von letzter Nacht haben wir irgendwie heute Morgen ein bisschen das Gefühl, es Herbst gefrossen. Heute 18 Grad, viel Wolken und Regen. Und morgen könnt ihr den Regenschirm wieder durch einen Sonnenschirm austauschen. Freundlich und angenehm warm bei 22 Grad.
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1: Unter Amanda Holzner.
2: Guten Morgen miteinander.
1: Und jetzt müsst ihr das mal hören.
3: Das ist jetzt echt zu gut gewesen, muss ich Ihnen sagen.
1: Das ist das Ergebnis vom Kellerfon, wo es um Privathaftpflicht geht.
2: Oi, oi, oi.
1: Es gibt viel zu lachen, gerade auf die 20 vor morgen.

0: Schönen guten Mittwochmorgen zusammen, 20 vor 7 ist es. Und ich kann euch im Fall sagen, dass was jetzt kommt, das ist wirklich unglaublich unterhaltsam und am Ende unglaublich lustig. Und man will unglaublich nicht in der Haut sein von dieser Person, die das Telefon überkommt. Viel Spass mit dem Kellerfon.
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2: Herr Vizio,
3: bist du
2: da
3: Jura da? Ja, da ist Keller. Ich habe eine Frage wegen der Privathaftpflichtversicherung. Ich bin beim Kollegen daheim. Wenn ich jetzt da rein theoretisch würde seine Vase kaputt machen, dann würdet ihr das übernehmen, oder?
2: Ist sie kaputt gegangen effektiv oder wird sie kaputt gehen?
3: Kommt das noch darauf an?
2: Ja, weil dann ist die Frage, ist es ein Unfall gewesen oder ist blöd gesagt, Vorsatz gewesen.
3: Also ich sag's mal so. Besser, wenn sie schon kaputt wäre.
2: Also grundsätzlich, Leute sie am besten an und sagen, sie ist kaputt gegangen.
3: Ja. Also sie ist kaputt gegangen.
2: Also Entschuldigung, wenn ich jetzt, ich frage nur.
3: Ja.
2: Also ich bin mir entschuldigt. Ist das jetzt, das Geräusch, von ich gehört habe, die Scherbe, ist das jetzt in der Vergangenheit?
3: Ja, und das Bild von einem hat auch einen Riss drin. Jetzt auch in der Vergangenheit.
2: Also, Sie sind mit mir am Telefon.
3: Ja.
2: Und in der Vergangenheit sind Gegenstände kaputt gegangen, die ich live mitkriege.
3: Er hat noch ein relativ teures Buch. Wenn jetzt das.
2: Machen Sie nichts, wenn ich es mitkriege. Sonst, ich kann das so nicht weitergeben.
3: Wenn jetzt das dummerweise wegen mir würde Feuer fangen, dann übernehmen Sie das auch, oder?
2: Die müssen jetzt aber nicht anzünden.
3: Oh. Es ist eben auch ein bisschen angeschmürzelt.
2: Sind Sie nicht mehr anders in Betracht ziehen, wo allenfalls könnte möglicherweise kaputt gehen?
3: Ich habe an die Türen gedacht.
2: Moment. Nein.
3: Ja, jetzt hat sie einen Hick drin. Ich bin dummerweise drin. Also soll ich Ihnen einfach unser Konto angeben? Es wäre das vom Radio.
2: Sie sind ab.
3: Herzlich willkommen beim Kellerfon.
2: Das ist jetzt echt zu gut gewesen, muss ich Ihnen sagen.
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0: Lady Gaga mit Abracadabra, darum wünsche ich euch einen zauberhaften Mittwochmorgen. Jetzt ist es 6:47 Uhr.
1: Guten Morgen zusammen, und wenn ihr unterwegs seid, braucht es einmal Geduld an uns Zürich Richtung Bern zwischen Herkingen und Lutherbach. Da staut es im Morgenverkehr, da habt ihr gut 20 Minuten länger. Aber sonst habe ich keine Meldungen. Habt Sorge, wir kommen gut ans Ziel.
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0: Heute macht das Wetter das, was auf dem Kalenderblatt steht, nämlich Herbst. Bewölkt, immer wieder nass, Temperatur höchstens bei 18 Grad. Morgen wieder wärmer und auch freundlicher bei 22. Und jetzt wünschen wir einen ganz guten Morgen.
1: Morgen miteinander.

0: Ihr startet im Mittwoch mit euren Lieblingshits, aber auch mit allem, was ihr müsst wissen, um nachher bei der Kaffeemaschine mitzureden. In 9 Minuten ist es immer.
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0: Was brodelt in der Gerüchteküche von Apple? Heute kommt es raus. Im Silicon Valley ist nämlich wieder die alljährliche Keynote von der Marke mit dem Apfel, wo Neuheiten vorgestellt werden. Und für gewisse ist das einfach eine Produktvorstellung, für andere eine religiöse Zeremonie mit viel Schwarz, viel Applaus und mindestens einer neuen Funktion, die man vorher eigentlich gar nicht vermisst hat. Jean-Claude Frick, Digital-Experte von Comparis, was erwartet jetzt die Apple-Fans heute?
2: Ja, heute Abend wird zum ersten Mal überhaupt der neue Apple-CEO, der John Ternus, auf die Bühne kommen und wird eben neue Geräte vorstellen. Man wartet neue iPhones, auch Apple Watches und so Zeug und vor allem natürlich das faltbare Smartphone, das faltbare iPhone zum ersten Mal.
0: Wow.
2: Ja, und man erwartet dort, dass es eigentlich nur ein sehr teure Modell wird geben und keine günstigen iPhones.
0: Okay, warum denn die, die sich einen Grossteil gar nicht will oder kann leisten?
2: Ja, man erwartet, dass Apple die normalen iPhones, also die iPhone 18 Modell, das mal gar nicht zeigt, sondern dass sie die im Frühling bringen und jetzt nur die teuren Pro-Modelle werden vorstellen. Mhm. Apple möchte also, dass es in Zukunft 2 iPhone-Events pro Jahr gibt.
0: Okay, also was denn heute Abend wirklich an der Keynote von Apple passiert, das gehört ihr morgen Morgen hier in der Radio Bern 1 Morgenshow. Und jetzt, Mittwochmorgen, ganz ohne Update, dafür mit frischem Kaffee als Schutzhülle für euch, mit vollem Akku und ganz viel Musik. Danke im Lieblingsradio. Einen wunderbaren Hit hier. Aha, take on me.
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0: Dong Dong Me. Hier bei Radio N1 gibt es Musik, die man spüren kann. Musik mit Emotionen. Vielleicht ist das auch so gegangen, weil beim nächsten Song kommt mir gleich in Sinn, wie ich 2015 im Kino gekommen bin und ein Tränchen vergossen habe, wo der Schauspieler Paul Walker beim Film Fast and the Furious ist verabschiedet worden. Wunderschöner Song von Wiz Khalifa. See you again. Selbstverständlich mit dabei in der nächsten halben Stunde in voller Länge hier bei Radio N1.
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0: Das meiste vom Tag, am Mittwoch, 9. September, in den News um 7.
2: Ich bin die Birgit Orgler. Guten Morgen.
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2: Im Kanton Bern soll die Polizeistunde fallen. Der Große Rat hat den Regierungsrat gestern beauftragt, eine entsprechende Änderung des Gastgewerbegesetzes zu erarbeiten. Beizen und Clubs sollen gemäß der überparteilichen Motion selbst entscheiden dürfen, wie lange sie geöffnet bleiben. Der Regierungsrat wollte davon nichts wissen. Schon heute könne jeder Betrieb unkompliziert und ohne Begründung bis zu 24 Mal pro Jahr die Öffnungszeiten bis 3:30 Uhr nachts verlängern. Werde die Polizeistunde abgeschafft, drohe eine Flut von Verwaltungsverfahren. Eine große Mehrheit der Schweizer Bevölkerung hat sich für ein Verbot von sozialen Medien für Jugendliche ausgesprochen. In einer repräsentativen Umfrage befürworteten 87% der Befragten ein Verbot. Die Umfrage wurde von Demoskop im Auftrag des Nachrichtenportals Watson gemacht. Die Zustimmung für ein Verbot war sowohl bei Männern und Frauen, verschiedenen Altersgruppen und Sprachregionen hoch. In Norwegen wird heute der verstorbene König Harald V. beigesetzt. Zum Begräbnis reisen Politiker und Royals nach Oslo. Für die Schweiz reist Altbundesrätin Viola Amherd nach Norwegen. Bereits jetzt liegen zehntausende Blumen.

0: geht etwa 4 Stunden länger für dort durch. Viel Geduld und dann unterwegs eine gute und eine sichere Fahrt.
1: Kurz nach der 7. Wir machen schnell eine Live-Einschaltung zum Wetter. Das tun Sie im Moment so. Es huschelt einem irgendwie gerade so klein.
0: Ja, wirklich.
1: Aber ja, hey, heute höchstens 18 Grad, viel Wolken und immer wieder etwas Regen. Darum, Regenschirm nicht vergessen, wenn ihr jetzt zum Haus ausgeht. Morgen trocknet es dann wieder ab, 22 Grad, und das wird dann wieder recht sonnig.
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1: Mit Amanda Hauser.
2: Guten Morgen miteinander.
1: Und ich habe ja gewusst, dass es heute kommt, kann regnen.
2: Mhm.
1: Aber Mensch, ich habe irgendwie zu eine Schuhe an.
2: Du bist nicht im Sommer.
1: Ich laufe voll in den Flipflops rum.
2: Gut, Flipflops gehen. Das ist völlig okay. Das ist regenfest.
1: Die können nass werden.
2: Das ist so.
1: Starte gute Mittwoch.
2: Morgen miteinander.

0: Ja, man merkt.
1: Ja, und ich bin froh.
0: Der Hochsommer mit seinen massiv über 30 Grad ist Geschichte.
1: Und tschüss.
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1: Nein, also versteht mich bitte nicht falsch. Nein. Ich habe nicht ungern Sommer, aber die über 30 Grad so lang. Es war eigentlich wirklich too much gewesen.
0: Ja, ist auf jeden Fall so gegangen.
1: Jetzt weißt kann man endlich auch wieder ein bisschen durchschnaufen.
0: Ja.
1: Und ja, Sommerfeeling geniessen mit Herbsthatsch.
0: Das ist schön gesagt,
1: gell?
0: Und gleich, oder? Es gibt trotz einer Hitze, wo wir alle zusammen durch sind, 61 Tage übrigens im Ganzen.
1: Ja. Gleich, ja, die Momente, du kommst wieder heißen,
0: ja,
1: gell?
0: Gleich die Momente, die ja schön waren. Und ich muss wirklich sagen, ich habe es aber genossen, weißt, am Abend nach dem Arbeiten, dass es noch so lang so warm war. Mhm. Weil im klimatisierten Studio hier drin bin ich gleich irgendwie auch fast verfroren.
1: Mhm, okay, ja, und ich jetzt auch, wenn ich nicht unbedingt mega gerne heiß habe, ich habe es geliebt. In Rare können gleich schwimmen. Wirklich, als ich noch so ganz kalt, erfrischend war, abkühlen und dann mit meinem Buch einfach immer Ziel im Schatten ein bisschen chillen.
0: Ja, und was war es bei euch gewesen? Trotz, dass wir wirklich vielleicht gerade ein dickes Eis haben oder zugeben, was war euer schönster Moment vom Sommer? Den wollen wir heute Morgen ganz gerne einfahren bei Regen und 18 Grad. Erzählt es auf das Studio-Handy 079 889 89 99. Hey, und morgen schon wieder freundlicher und 22 Grad. Und jetzt, 10:07. Guten Morgen miteinander.
1: Morgen zusammen.
0: Kommen wir gut für

0: schöne Wärme, an dem vielleicht sogar vielleicht eher frischen Mittwoch mit der Kolbe Kalei und Babli. Und jetzt ist es 16 Minuten ab 7. Amy, wie tut es unterwegs?
1: Auf der A12 Freiburg Richtung Wöwe zwischen Freiburg Nord und Freiburg Süd kommt es zu Verkehrsbehinderungen. Dort hat es vorhin einen Unfall gegeben. Auf der A1 Zürich Richtung Bern zwischen Herking und Lauterbach Stau. Wegen Verkehrsüberlastung hat er gute 4 Stunden länger für. Zum Beispiel ins Büro. Wünsche gute und eine sichere Fahrt.
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0: Es gibt heute Abkühlung für alle die sich das schon lang sehnlich gewünscht haben. Heute höchstens 18 Grad, viel Wolken, immer wieder Regen. Morgen rechnet es aber wieder ab, es wird wärmer, 22 Grad und recht sonnig. Und es gibt doch so Morgen, da meint man den Tag über keinen Flügel. Oder? Mit dem Song hier auf jeden Fall. Keigo mit Save My Love.

0: Macht alles falsch und genau das ist richtig. 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Und zwar immer dann um die Zeit, wenn ihr innerhalb von 20 Sekunden 6 Fragen falsch beantwortet. 20 ab 7 ist es.
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0: Du bist zu aufgewachsen, quasi auf der Ski. Ich kann mir vorstellen, jetzt, ob schon mal Anfang September, hey, du kannst es kaum erwarten, bis du wieder auf die Ski kannst.
2: Das ist schon so. Ich freue mich extrem. Wieder im Winter auf Möhren können, auf Gilton können Ski fahren. Das ist eigentlich schon ein Traum von mir.
0: Und vielleicht kannst du eben vorher noch shoppen mit einem 100 Franken Einkaufsgutschein von Mode Bayard.
2: Oh, das ist sehr gut. Die haben sicher auch noch etwas, was man im Winter brauchen kann.
0: Gell? Du musst mir in 20 Sekunden 6 Fragen falsch beantworten, und zwar sinngemäss falsch beantworten.
2: Okay.
0: Toi, toi, toi, Robert, mach alles falsch. Heisst 7 auf Englisch 8.
2: Ja.
0: Falsch. Sag es dir, wo kann fliegen?
2: Ross.
0: Falsch. Welche Stadt liegt am Vierwaldstättersee?
2: Basel.
0: Falsch. Auf welcher Unterlage fährt man Ski?
2: Sand.
0: Falsch. Mehrzahl vom Wort Globus.
2: Globus.
0: Falsch. Welche Form hat ein Ortsschild?
2: Viereckig.
0: Nein!
2: Hä?
0: Es ist ja eckig. Nein!
2: Ja, das ist eckig, stimmt. Ja.
0: Nein, Robert!
2: Rund, hätte ich auch gesagt, ja.
0: Nein!
2: Dumm gelaufen, ja, macht nichts.
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0: Der Robert von Thun, so fies, oder alles richtig und gut gemacht. Und nachher die letzte Frage. Ah! 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

0: Wir erinnern uns so gerne zurück. Zusammen haben wir mitgesungen. Zu den grossartigen Hitze von Teddy Swims. Diesen Sommer auf dem Guschen. Ja, hat das gefeckt.
1: Mittwochabend.
0: So schön gewesen. Und er ist mit dabei in der nächsten Halbstunde. Zusammen mit ganz vielen ganz guten Songs.
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0: Das Neueste rund um Bern, Schweiz und die Welt zusammengefasst für euch um 7:30 in den News.
12: Ich bin Birgit Orgler. Guten Morgen.
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12: Rund 12.000 Blitze sind gestern Abend und in der Nacht in der Schweiz registriert worden. Das sei laut Meteo News einer der blitzreichsten Septembertage gewesen, die je gemessen wurden. Zudem wurden heftige Windböen von bis zu 116 Kilometer in der Stunde registriert. Eine große Mehrheit der Schweizer Bevölkerung hat sich für ein Verbot von sozialen Medien für Jugendliche ausgesprochen. In einer repräsentativen Umfrage befürworteten 87% der Befragten ein Verbot. Die Umfrage wurde von Demoscope im Auftrag des Nachrichtenportals Watson gemacht. Die Zustimmung für ein Verbot war sowohl bei Männern und Frauen, verschiedenen Altersgruppen und Sprachregionen hoch. US-Präsident Donald Trump hat der AfD nach ihrem Wahlsieg im deutschen Bundesland Sachsen-Anhalt gratuliert und von einer Bewegung im Aufwind gesprochen. Die populistische Partei in Deutschland hatte eine wirklich große Nacht, schrieb Trump auf seiner Plattform True Social. Die AfD hatte letzten Sonntag in Sachsen-Anhalt die Landtagswahl deutlich gewonnen.
2: Sport.
12: In der Ligaphase der Fußball Champions League verliert der FC Brügge gegen Aston Villa 2:3. Ein Fehler von Julian Sommer führte zu einem Treffer von Aston Villa. Inter Mailand verliert gegen Real Madrid 1:2. Borussia Dortmund mit Goalie Gregor Kobel schlägt Villarreal 3:2. Porto verliert gegen Manchester City 0:2.
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1: Auftrag zu Fribourg Richtung Wöwe zwischen Fribourg Nord und Fribourg Süd. Kommt zu Verkehrsbehinderungen wegen einem Unfall. Dann auf der A1 Zürich Richtung Bern zwischen Herkingen und Lauterbach. Da stehen wegen Verkehrsüberlastung. Dort hat eine gute 4 Stunden länger. Ich wünsche gute und eine sichere Fahrt.
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0: Wegen dem Gewitter von letzter Nacht haben wir heute Morgen das Gefühl, es herbstelt gerade ein bisschen. 18 Grad, viel Wolken, Regen. Morgen kann man dann wieder Regenschirm mit einem Sonnenschirm austauschen. Freundlich und angenehm bei 22 Grad.
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0: geht's so.
1: Unter Amanda Holsner.
2: Guten Morgen miteinander.
1: Und eben da mit den 30 Grad, ob jetzt das wirklich vorbei ist, das werden wir völlig genauer wissen.
2: Auf jeden Fall, ja.
1: Jetzt fingen wir raus zusammen mit dem Wetterexperten auf die 20 Folgen.
0: Ganz

0: Haben wir noch mal geschwitzt und jetzt hat der Hochsommer, glaube ich, endgültig seine Koffer gepackt. Über 30 Grad sollte das Jahr eigentlich passé sein.
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2: Also heute macht er auch schon einen auf Herbst und ihr solltet es nie mal sehen. Unter Sommerhosen und Flipflops.
0: Ja.
2: Aber jetzt hat Kuschelbulli.
0: Ich weiss nicht, was anlegen heute.
2: Ja, man sieht es. Aber es sieht gut aus.
0: 18 Grad, Regen heute. Irgendjemand ist sicher schon etwa die erste Kürbissuppe zum Morgen.
2: Why not?
0: Und gleich, ich bin schon noch froh, der Sommer, der ist natürlich noch nicht verschwunden. Ich meine, wir reden heute einfach nur von diesen 30 Grad, die es nicht mehr geben soll. Ich meine, 26 Grad am Dienstag ist ja der Ort wieder super.
2: Ja, also so einfach scheint es eben nicht mehr über 30 Grad und mehr geben. Für ihn war es wirklich zu heiß gewesen. Das sagt sogar der Roger Perry von Meteo News, der ja mit vielen Leuten zu tun hat in seinem Job als Wetterfrosch.
3: Ja, die Leute waren nicht sehr begeistert gewesen, die meisten.
0: Hm. Und Roger, du in Petrus, quasi per Du bist als Wetterexperte, ist es jetzt aber wirklich gewesen mit diesen Temperaturen über 30 Grad im 2026?
3: Ich sage niemals nie, aber eigentlich sollte es auch von den Daten her nicht mehr so sein, als dass es noch einmal 30 Grad geht.
0: Also ja, gut.
2: Tage werden kürzer. Also es kann gar nicht mehr so viel aufheizen.
0: Ja, ausser jetzt hier bei Radio Bern 1 mit der Taylor Swift und Elizabeth Taylor. Was für ein wunderschöner Übergang.
2: Guten Morgen zusammen.
0: 20 vor 8 Uhr.

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0: Gregory wird 47 mit Amy. Der Blick auf Berner Strasse.
1: Wir fahren auf die A12 möchte ich schauen mit euch. So, Freiburg, richtig WW. Zwischen Freiburg Nord und Freiburg Süd kommt es immer noch zu Verkehrsbehinderungen wegen dem Unfall. Dann ebenfalls in dieser Richtung, einfach Richtung Bern, zwischen Bern-Bümplitz und Weirmannshaus Stau. Wegen Verkehrsüberlastung auf der A1 Bern Richtung Zürich. Zwischen Weirmannshaus und Bern-Neufeld ebenfalls Stau. Und dann spürt ihr den Morgenverkehr auch immer noch auf der A1, wenn ihr von Zürich Richtung Bern unterwegs seid. Zwischen Herkingen und Lauterbach, dort sind es sogar etwa 4 Stunden oder mehr müsst rechnen. So, viel Geduld, habt Sorge unterwegs.
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0: Heute macht Wetter das, was auf dem Kalenderblatt steht, nämlich Herbst. Bewölkt. Immer wieder nass, Temperatur bei höchstens 18 Grad. Morgen dann wieder 22 Grad und freundlicher. Schönen guten Morgen miteinander.
1: Ich hole jetzt einen Kaffee. Guten Morgen zusammen.
0: Ich komme mit.

0: Heute ist der Tag, wo das Bankkonto von Born ein bisschen nervös werden könnte. Heute Abend stellt der grösste Tech-Hersteller Neuheiten vor, die so ein bisschen Kribbelung machen.
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0: In 9 Minuten ist es 8 Uhr morgen zusammen. Was Apple aus seiner Kiste rausholt, das wird heute an der Keynote gezeigt. Das sind so die Momente, wo man das Gefühl hat, man brauche unbedingt ein neues Nattel zum Beispiel. Nicht für das leichte Portemonnaie. Heute präsentiert Apple die teuren Produkte, wie zum Beispiel ein faltbares Handy. Von denen gibt es ja von der Konkurrenz schon lange. Wieso kommt Apple jetzt auf damit? Jean-Claude Frick, Digitalexperte von Comparis.
2: Es ist oft so, dass Apple viel später kommt als Konkurrenz, aber es dann entweder besser macht oder ganz generell, weil es Apple ist, mit irgendwelchen cleveren Trickchen dem Ganzen auch zum Erfolg verhilft. So war es so damals beim ersten Smartphone, beim iPhone. Mhm. Es hat schon vorher Smartphones gegeben. Aber so richtig spannend sind die eigentlich erst geworden mit dem ersten iPhone.
0: Und jetzt wird es auch spannend. Was könnte Apple eben jetzt noch viel besser machen?
2: Sicher munkelt man, dass sie daran arbeiten, dass der Falz, also wenn man ein faltbares Handy zusammenklappt, wird ja der Bildschirm in der Mitte quasi zusammengefaltet. Und das spürt man immer so ein bisschen, wenn man ihn aufklappt. Man geht davon aus, dass Apple das nicht hat, dass sie es irgendwie geschafft haben, einen faltbaren Bildschirm zu machen, wo man nichts spürt.
0: Also wir sind gespannt, was alles passiert an dieser Keynote von Apple und schauen den Mond zurück in der Radio Bern 1 Morgenshow. Und jetzt schauen wir mal vorne schauen auf den Mittwoch und uns aber mal so entfalten. Und seht hier unterstützt mich dabei. Kylie Minogue. Guten Morgen miteinander.

0: zusammen grooven wir ein in den Mittwochmorgen. Mit ganz viel, ganz gutem Sound. Unter anderem aus der Schweiz mit dem Remo Forer. Musik aus Dänemark. Dank der Radione. Und klar, britischer Poprock von der grossartigen Coldplay. Das und noch viel mehr hier für Radio Bern 1 nach den News.
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0: News vom heutigen Mittwoch, 9. September um 8 Uhr.
9: Ich bin Pieger Dolgler. Guten Morgen.
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9: Eine große Mehrheit der Schweizer Bevölkerung hat sich für ein Verbot von sozialen Medien für Jugendliche ausgesprochen. In einer repräsentativen Umfrage befürworteten 87% der Befragten ein Verbot. Die Umfrage wurde von Demoskop im Auftrag des Nachrichtenportals Watson gemacht. Die Zustimmung für ein Verbot war sowohl bei Männern und Frauen, verschiedenen Altersgruppen und Sprachregionen hoch. Hauptgründe für ein Verbot sind die Sorge um die psychische Gesundheit von Jugendlichen, das Suchtpotenzial der Plattformen und schädliche Inhalte. Wird ein Asylzentrum eröffnet, sinken die Mieten in der Nachbarschaft. Wird das Asylzentrum wieder geschlossen, steigen die Mieten wieder. Das zeigt laut Tamedia eine neue Studie der Universitäten Lausanne und Lugano. Kriminalität oder Religionszugehörigkeit der Asylsuchenden hätten keinen nachweisbaren Einfluss auf die Mieten. Allerdings, je dunkler die Hautfarbe der Asylsuchenden sei, umso stärker sinken die Mieten. Rund 12.000 Blitze sind gestern Abend und in der Nacht in der Schweiz registriert worden. Das sei laut Meteo News einer der blitzreichsten Septembertage gewesen, die je gemessen wurden. Zudem wurden heftige Windböen von bis zu 116 Kilometer in der Stunde registriert.
10: Sport.
9: In der Ligaphase der Fußball Champions League verliert der FC Brügge gegen Aston Villa 2:3. Ein Fehler von Goalie Jan Sommer führte zu einem Treffer von Aston Villa. Inter Mailand verliert gegen Real Madrid 1:2. Borussia Dortmund mit Goalie Gregor Kobel schlägt Villarreal 3:2.
0: So sieht es auf der Straße aus.
11: Ja, es braucht immer noch den Rechengeduld auf der A12 Fribourg Richtung WW zwischen Fribourg Nord und Fribourg Süd kommt es zu Verkehrsbehinderungen wegen einem Unfall. Ebenfalls A12 Fribourg Richtung Bern zwischen Bern Bümplitz und Weirmannshaus Stau jetzt im Morgenverkehr. Stau auf der A1

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2: Und Amanda Hausener.
3: Guten Morgen miteinander.
2: Und ich weiß nicht, wie es euch geht, aber ich war heute Morgen völlig überfordert, was anlegen. Ja. Ich meine, gestern war es 32 Grad.
3: Ja, heute heiß.
2: Irgendwie 15 zum Aufstehen. Und darum irgendwie, was habe ich? Sommerhosen, Flipflops und oben...
3: Der Pulli?
2: Nein, nein.
3: Das nennt man Übergangskleidung.
2: Genau, warte nicht gut für diesen Tag.
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2: Und darum nutzt Bikini vielleicht zur Sicherheit.

0: Wir sagen am Sommer noch nicht ganz tschüss, aber die massive Hitze mit weit über 30 Grad, die ist jetzt vorbei.
1: Der Herbst, der kündet sich an. Gestern ja mit Saus und Braus, ja. Blitz, Donner, Platzregen und auch heute wird es sehr herbstlich. Ja, mit höchstens 18 Grad immer wieder mal ein bisschen Regen. Ab morgen sieht das schon wieder ein bisschen freundlicher aus. Ja,
0: und ihr draussen, Dami und ich, wir schwelgen aber heute noch ein bisschen in diesem Sommer 2026, ob es teilweise ja wirklich unerträglich heiß war. Es hat aber auch gleich auch viele schöne Momente gegeben.
1: Natürlich. Und er hat uns also wirklich sehr zum Schmunzeln gebracht. Zum Beispiel Kathi von Belp hat uns auf WhatsApp geschrieben. Achtung. Guten Morgen, liebes Radio Bern 1 Team. Ich bin also froh, ist der mit der Hitze mal vorbei. Ich wohne im vierten Stock in einer Altbauwohnung bei 34 Grad. Bin ich dann irgendeinmal mit der Luftmatratze in den Keller gezügelt und habe nur so pfusen. Im Nachhinein etwas, das ich nie wieder vergessen und auch ein bisschen toll war. Siehst
0: du? Ich verstehe das sehr gut. Was sind eure schönsten Erinnerungen an diesen Sommer? Erzählt uns sehr gerne per WhatsApp auf 079 889 89 90.
1: Hey, und für alle, die sich ein bisschen gefröhlt heute Morgen, der hier packt mich liebevoll ein. Wird ihm warm.
0: Cutting Crew. Guten Morgen am
1: 10.08.
0: Morgen zusammen.

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0: ab 8 Uhr, ihr habt euren Morgen im Griff. Wir haben für euch im Griff, wie es tut unterwegs, Amy.
1: Es ist ein bisschen ruhiger als noch vorher auf der A12 Fribourg Richtung Wöwe. Zwischen Fribourg Nord und Fribourg Süd. Dort immer noch Verkehrsbehinderungen wegen dem Unfall. Und auf der A1 Zürich Richtung Bern zwischen Herking und Lutherbach habt ihr noch Stau, etwa gut 10 Minuten, wo es länger geht. Sonst sieht es ganz gut aus. Habt eine gute und eine sichere Fahrt.
0: Und heute gibt es Abkühlung für alle die, die es gewünscht haben. Gerade gestern wieder, wo man geschwitzt hat, bei 32 Grad. Heute absolut pure Gegenteil, 18 Grad höchstens, Wolken, viel Regen. Und morgen trocknet es dann wieder und es wird wieder so 22 Grad und ziemlich freundlich.
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0: Wir wünschen einen guten Morgen.
1: Morgen zusammen.
0: Zusammen mit der Aura Dione und I Will Love You Monday.

0: Song wie ein kleiner musikalischer Sonnenstrahl. Und dahinter steckt echte Familienpower. Pink hat den Song «Cover Me in Sunshine» ja mit ihrer Tochter Willow aufgenommen. Mama Pink, Tochter Willow, und zusammen liefern sie uns jetzt genau das, was wir sehr gut brauchen können, nämlich ein bisschen Sonne für die Ohren. 22 Minuten auf der Nacht. Guten Mittwoch.
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0: Er liefert Album um Album und Album. Und jetzt hier ist aber für ein Weile Schluss mit neuem Sound. Der Ed Sheeran ist aktuell gerade auf Tour in Nordamerika und nachher macht er Pause. Darum geniessen wir seine aktuellen Songs noch gerade einmal mehr. Repeat It zusammen mit Martin Garrix, zusammen mit ganz viel ganz gutem Sound für euch in der nächsten halben Stunde.
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0: Das sind die aktuellen News um 8:30 Uhr.
8: Ich bin Birgit Orgler. Guten Morgen.
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8: Wird ein Asylzentrum eröffnet, sinken die Mieten in der Nachbarschaft. Wird das Asylzentrum wieder geschlossen, steigen die Mieten wieder. Das zeigt laut Tamedia eine neue Studie der Universitäten Lausanne und Lugano. Kriminalität oder Religionszugehörigkeit der Asylsuchenden hätten keinen nachweisbaren Einfluss auf die Mieten. Allerdings, je dunkler die Hautfarbe der Asylsuchenden sei, umso stärker sinken die Mieten. Die Kursaal-Bern-Gruppe hat in den ersten 6 Monaten des Jahres etwas mehr umgesetzt und deutlich mehr verdient. Besonders gut hat sich das Geschäft mit den Online-Casinos entwickelt. Der Umsatz stieg auf fast 36 Millionen Franken, wie die Gruppe bekannt gibt. Der Gewinn liegt bei rund 1,5 Millionen Franken. Die Dating-App Grindr hat wegen möglicher Verstöße beim Umgang mit Nutzerdaten einem Vergleich über rund 29 Millionen Franken zugestimmt. Damit soll eine Gruppenklage in Großbritannien beigelegt werden. Eine Anwaltskanzlei, die die Sammelklage gegen Grindr geführt hat, wirft der App vor, personenbezogene Daten sowie sensible Informationen der Nutzer ohne Einwilligung an andere Unternehmen weitergegeben zu haben. Darunter seien Informationen wie der HIV-Status. Rund 12.000 Blitze sind gestern Abend und in der Nacht in der Schweiz registriert worden. Das sei laut Meteo News einer der blitzreichsten Septembertage gewesen, die je gemessen wurden. Zudem wurden heftige Windböen von bis zu 116 km in der Stunde registriert.
0: So sieht es im Moment aktuell auf der Strasse aus.
9: Ich habe noch genau eine Meldung auf der A1 Zürich Richtung Bern zwischen Herking und Lauterbach. Da habt ihr immer noch Stau. Ich sage Verkehrsüberlastung, da haben wir etwa 10 Minuten, wo es länger geht. Sonst habt ihr eine Freifahrt. Kommen gut und sicher durch damit auch morgen.
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0: Regenschirmwetter heute, Sonnenschirmwetter wieder morgen. Aber heute erst mal grau, immer wieder nass bei 18 Grad. Morgen haben wir den 22.
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0: hat euer Arbeitskollege, Arbeitskollegin vorhin ein bisschen plagiert, dass sie sich oder er sich das neue iPhone möchte kaufen. Die können zurück plagieren, weil es wird auch ein bisschen teuer. Dank uns könnt ihr heute ein bisschen klugscheissern. Apple stellt heute in ihrer alljährlichen Keynote die neuen Produkte vor und die Gerüchteküche, die ist am Plodern. Ein Falthandy soll es geben, so eins wie die Konkurrenz schon seit Jahren macht. Apple soll es einfach angeblich noch besser machen. Was aber vor allem zu reden gibt, scheinbar werden heute am Abend nur die ganz, ganz teuren Produkte vorgestellt. Jean-Claude Frick, Digital-Experte von Comparis, klär uns da mal auf.
1: Das liegt vor allem an der Chip- und RAM-Krise. Wegen der KI-System, wo alle die Chips haben aufgekauft, ist es so, dass die viel teurer geworden sind. Das heisst, man rechnet damit, dass die normalen iPhones, also iPhone 18 Pro und Pro Max, die vorgestellt werden, wahrscheinlich zwischen 100 und bis 250 Franken teurer werden, verglichen mit dem letzten Jahr. Mhm. Und das Falthandy, die sind sowieso bei Konkurrenz teurer als normale Handys, da geht man tatsächlich davon aus, dass es 2'500 wow. Franken kosten kann. Das ist krass, das ist teurer als ein Laptop.
0: Wahnsinn, also das heisst sparen, sparen, sparen, je nachdem. Und was dann heute Abend wirklich alles an dieser Keynote von Apple passiert, das besprechen wir dann morgen Morgen in der Radio Bernays Morgenshow. Und ich hoffe doch, dass ihr mit einem vollen Akku in diesem Mittwoch seid gestartet, hier bei eurem Lieblingsradio. Und hier bekommen wir im Fall die Neuheiten. In Sachen gute Musik. Jetzt mit Ed Sheeran und Martin Garrix. Und der Song hier heisst Repeated. 18 Minuten 9.

0: Mittwochmorgen zusammen mit Ostis und Angel Eyes und jetzt ist es 8:47.
1: Guten Morgen zusammen, uns sieht prächtig aus, wenn ihr unterwegs seid. Ihr habt nämlich eine Freifahrt, hat auch keine Meldungen. Ich wünsche euch eine gute und sichere Reise am Mittwochmorgen.
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0: Man hat irgendwie das Gefühl, es tut der Natur so richtig, richtig gut. Das Wetter heute nach dem Wetter von gestern, wo wir 32 Grad hatten. Heute den ganzen Tag trüb, nass und die Temperatur bei 18 Grad. Morgen wieder freundlicher und 22. Guten Tag zusammen.
1: Morgen miteinander.

0: so ein schöner Song. Leona Lewis mit Bleeding Love. Und heute Morgen um 20 auf 7 haben wir es wieder gemacht, zusammen mit euch. Falsch ist richtig gespielt. Das Morgen-Game, wo ihr 20 Sekunden Zeit habt, 6 Fragen falsch zu beantworten.
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0: Da hat Robert von Thun mitgemacht. Du bist in Mürren aufgewachsen, quasi auf der Ski. Ich kann mir vorstellen, jetzt, ob schon wir Anfang September haben, du kannst es kaum erwarten, bis du wieder auf die Ski kannst.
2: Das ist schon so. Ich freue mich extrem, wieder im Winter auf Mürren können, auf die Gilton können Ski fahren. Das ist eigentlich schon ein Traum von mir.
0: Und vielleicht kannst du eben vorher noch shoppen mit einem 100 Franken Einkaufsgutschein von Modebayar.
2: Oh, das ist sehr gut. Die haben sicher auch noch etwas, was man im Winter brauchen kann.
0: Gell? Du musst mir in 20 Sekunden 6 Fragen falsch beantworten, und zwar sinngemäss falsch beantworten.
2: Okay.
0: Toi, toi, toi, Robert, mach alles falsch. Heisst 7 auf Englisch 8?
2: Ja.
0: Falsch. Sag es dir, wo kann fliegen?
2: Ross.
0: Falsch. Welche Stadt liegt am Vierwaldstätter See?
2: Basel.
0: Falsch. Auf welcher Unterlage fährt man Ski?
2: Sand.
0: Falsch. Mehrzahl vom Wort Globus?
2: Globus.
0: Falsch. Welche Form hat ein Ortsschild?
2: Viereckig.
0: Nein!
2: Hä?
0: Es ist ja eckig. Nein!
2: Ja, das ist eckig, stimmt. Ja.
0: Nein, Robert!
2: Rund, hätte ich auch gesagt, ja.
0: Nein!
2: Dumm gelaufen, ja, macht nichts.
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0: Alles falsch machen, das ist eben nachher richtig hier bei uns. Und ich kann euch garantieren, ich leide abends so fest mit euch mit. Und freue mich natürlich auch wahnsinnig, wenn es klappt. Und ich bin sicher, wegen dir noch anmelden und wir zusammen spielen, dann funktioniert das doch auf jeden Fall. Probiert es aus und gewinnt es. Anmelden könnt ihr euch über die Radio

0: schön, habt ihr den richtigen Knöpfchen gedrückt am Radio heute Morgen. Und sowieso hier bei uns von 8 bis 5 gibt es keinen Song doppelt. Darum genießt es unbedingt. Der nächste grossartige Hit von David Guetta zusammen mit der Sia. Dann viele Erinnerungen. Der Anastasia. Zum Beispiel jetzt gerade an die Seaside, noch gar nicht so lange her. Und Leonie mit dem Callum Scott.
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0: Wir haben hier das Neueste zusammengefasst, dass man muss wissen, am 9. September in den News am 9.
7: Ich bin Pieger Dorgler. Guten Morgen.
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7: Wird ein Asylzentrum eröffnet, sinken die Mieten in der Nachbarschaft. Wird das Asylzentrum wieder geschlossen, steigen die Mieten wieder. Das zeigt laut Tamedia eine neue Studie der Universitäten Lausanne und Lugano. Kriminalität oder Religionszugehörigkeit der Asylsuchenden hätten keinen nachweisbaren Einfluss auf die Mieten. Allerdings, je dunkler die Hautfarbe der Asylsuchenden sei, umso stärker sinken die Mieten. Die Kursaal-Bern-Gruppe hat in den ersten 6 Monaten des Jahres etwas mehr umgesetzt und deutlich mehr verdient. Besonders gut hat sich das Geschäft mit den Online-Casinos entwickelt. Der Umsatz stieg auf fast 36 Millionen Franken, wie die Gruppe bekannt gibt. Der Gewinn liegt bei rund 1,5 Millionen Franken. Die US-Regierung hat Einfuhrverbote für bestimmte Produkte aus Kanada angekündigt. Einige Molkereiprodukte, alkoholische Getränke und Motorräder sollen nicht mehr in die USA eingeführt werden dürfen, wie aus Dekreten von US-Präsident Donald Trump hervorgeht. Es gehe dabei um einen Warenwert im einstelligen Milliarden-Dollar-Bereich. Die Dating-App Grindr hat wegen möglicher Verstöße beim Umgang mit Nutzerdaten einem Vergleich über rund 29 Millionen Franken zugestimmt. Damit soll eine Gruppenklage in Großbritannien beigelegt werden. Eine Anwaltskanzlei, die die Sammelklage gegen Grindr geführt hat, wirft der App vor, personenbezogene Daten sowie sensible Informationen der Nutzer ohne Einwilligung an andere Unternehmen weitergegeben zu haben. Darunter seien Informationen wie der HIV-Status.
0: So kommen wir vorwärts im Moment.
9: Hey, mega gut, habe ich keine Meldungen, drehte Freifahrt. Haben die Sorge unterwegs. Am besten auch mit dem Scheibenwischer, der heute läuft, Regenschirm aufspannen, immer wieder nass, Temperatur höchstens 18 Grad, morgen wieder freundlicher und 22.
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0: Snap.
1: Die Rosaline mit Snap. Und was ist schöner, als einfach ein bisschen Musik hören? Zusammen richtig gute Musik hören. Und das machen wir heute mit Madcon und Ray Dalton mit Don't Worry hier auf eurem Lieblingssender Radio Bern 1. 4 ab 9 Uhr, schöne 9 Uhr Pause.

0: Gerade erst vor ein paar Wochen ist er auf der Radio Bern 1 Stage gestanden, in der Mahogany Hall. Der Baschi haben wir für euch in die Stadt geholt und es war ein richtig schönes Konzert. Genau hier bei uns in voller Länge zum Hören, der Baschi mit Hausbauen.
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0: Halb 10 Uhr, Blick auf eine Strassenregen, 20 Minuten länger auf der A1 Zürich-Bern zwischen Niederbipp und Lutherbach. Sonst sieht es eigentlich gut aus, viel Geduld dort, wo ihr sie braucht und sonst ganz eine gute und eine sichere Fahrt. Heute gibt es eine Abkühlung für alle die, die sie gewünscht haben, höchstens 18 Grad, mit Wolken, immer wieder Regen, morgen wieder trocken und 22 Grad.
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0: endlich ist es soweit. Mit Bürgin hat der Baschi sein 10. Studioalbum veröffentlicht. Ein persönliches Werk über Herkunft, Familie, Freundschaften und neue Lebensabschnitte. Jetzt reinhören.
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3: Ich bin die Birgit Orgler.
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3: Der abtretende Economy Suisse-Präsident Christoph Mäder warnt vor einer abnehmenden Wettbewerbsfähigkeit der Schweiz. Der Bundesrat zeige wenig Bereitschaft, die Rahmenbedingungen der Wirtschaft zu stärken, kritisierte er in einem Interview mit den TA Medien. In der Schweiz gingen mittlerweile viele davon aus, dass die Schweiz in Rankings zur Wettbewerbsfähigkeit fast selbstverständlich zur Weltspitze gehöre. Diese Einstellung sei gefährlich, so Mäder. Die Kantonspolizei Bern ist am vergangenen Freitag wegen eines Einbruchsversuchs in Hasle bei Burgdorf alarmiert worden. Sie konnte 3 Verdächtige festnehmen, wie sie mitteilt. Die Meldung erfolgte gegen 4 Uhr nachts. Der Ort war ein Verkaufsgeschäft in der Kalkhofenstraße. Zudem habe ein als gestohlen gemeldetes Auto sichergestellt werden können. 2 der mutmaßlichen Einbrecher seien noch auf der Flucht, wie die Polizei mitteilt. Die USA haben 5 iranische Rohöltanker zerstört. Ein Tanker sei versenkt worden, teilt das zuständige Regionalkommando der USA mit. Der Angriff sei eine Vergeltung für einen iranischen Angriff auf ein US-Kriegsschiff gewesen. Der Iran reagierte mit schweren Raketenangriffen auf das mit den USA verbündete Königreich Jordanien. Laut der staatlichen jordanischen Nachrichtenagentur Petra fing die Armee 20 Raketen ab. Stau hat es auf der A1 Zürich Richtung Bern zwischen Niederbipp und der Verzweigung Lutherbach. Stockender Verkehr hat es auf der A1 Bern Richtung St. Gallen zwischen Dietikon und dem Gubrisch-Tunnel, A1 Bern Richtung St. Gallen zwischen Zürich-Seebach und Zürich-Ost und A3 Westring Zürich Richtung Basel zwischen Urdorf-Nord und dem Limmataler Kreuz.
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4: Heute gibt es Abkühlung für alle, die es gewünscht haben. Höchstens 18 Grad mit Wolken. Ab und zu recht regnerisch. Morgen trocknet es wieder und es wird wärmer bei 22 Grad und sonnig.
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4: Am Mic für euch, Amanda Holsener. Hallo zusammen.
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4: Ich bin die Birgit Orgler.
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4: Dass die damalige Bundesrätin Viola Amherd versicherte, es handle sich bei der Beschaffung des Kampfjets F-35 um einen Fixpreis, sei ein Skandal. Das sagt der Zürcher SVP-Nationalrat Mauro Twener. Gestern hat die Geschäftsprüfungskommission einen Bericht präsentiert, der klar macht, dass es nie einen Fixpreis gegeben hat. Mauro Twener ist entsetzt.
5: Ich fühle mich total verarscht von der Bundesrätin Amherd, aber auch von der Verwaltung. Wir haben in der Kommission zigmal gefragt, ist es definitiv ein Fixpreis? Und sie hat uns hoch und heilig versprochen, wortwörtlich versprochen, ja, es handelt sich um einen Fixpreis.
4: Sein Misstrauen gegenüber dem VBS sei nun sehr groß, sagt Twener weiter. Die USA haben 5 iranische Rohöltanker zerstört. Ein Tanker sei versenkt worden, teilt das zuständige Regionalkommando der USA mit. Der Angriff sei eine Vergeltung für einen iranischen Angriff auf ein US-Kriegsschiff gewesen. Der Iran reagierte mit schweren Raketenangriffen auf das mit den USA verbündete Königreich Jordanien. Laut der staatlichen jordanischen Nachrichtenagentur Petra fing die Armee 20 Raketen ab. Stau hat es auf der A1 Bern Richtung Zürich zwischen Kriegstätten und der Verzweigung Lutherbach. A2 Luzern Richtung Gotthard zwischen Wassen und Göschenen. Stockender Verkehr hat es auf der A1 Bern Richtung St. Gallen zwischen Dietikon und dem Gubristunnel. A1 St. Gallen Richtung Zürich zwischen der Verzweigung Brüttisellen und Zürich Ost. Und A3 Westring Zürich Richtung Basel zwischen Urdorf Nord und dem Limmataler Kreuz.
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6: Heute gibt es Abkühlung für alle, die es gewünscht haben. Höchstens 18 Grad mit Wochen. Ab und zu recht regnerisch. Morgen trocknet es wieder und es wird wärmer bei 22 Grad und sonnig.
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6: Ich bin Amanda Holsener. Schön, dass ihr reingeschaltet.
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Heute gibt es zwei Teams. Die, die froh sind, dass es nicht mehr so heiß ist, und die, die den Sommer jetzt schon ganz fest vermissen. Hier auf Radio Bern 1 habe ich euch diese Lösung kurz vor der Mittagspause. Wir drehen musikalisch die Temperatur auf 30 Grad, aber ganz ohne Schweißperlen. Dann Sakuduro auf dem Weg in euch verdiente

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4: Ich bin die Pieger Dörgler.
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4: Ein Schlamassel wie beim angeblichen Fixpreis beim Kampfjet F-35 dürfe sich nicht wiederholen. Das sagt die Zürcher SP-Nationalrätin Priska Zeiler-Graf. Gestern war bekannt geworden, dass es nie einen Fixpreis gegeben hat, obwohl die damalige Bundesrätin Viola Amherd dies versicherte. Außerdem hat laut der Geschäftsprüfungskommission fast niemand im Verteidigungsdepartement den Vertrag genau gelesen. Das sei absolut unverständlich, sagt Zeiler-Graf.
5: Für die Zukunft ist halt wirklich so, dass die Verträge, vor allem Verträge, die man halt mit den USA unterzeichnet, dass da mehr Know-how rum ist und dass man die ja genauer anschaut. Also ich hoffe jetzt wirklich, dass man die Lektionen lernt aus dem ganzen Schlamassel.
4: Selbst Altbundesrätin Viola Amherd hat den Vertrag nicht ganz durchgelesen. Der Luchs erobert das Schweizer Mittelland. Was lange als zu dicht besiedelt und zu stark zerschnitten galt, erweist sich laut einem neuen Bericht für die Großkatzen als erstaunlich geeigneter Lebensraum. Die Stiftung Cora wertete dafür Daten der Jahre 2020 bis 2025 aus GPS-Sendern, Fotofallen und genetischen Untersuchungen aus. Die Daten zeigen, im südlichen Mittelland von Bern über Freiburg bis in die Watt schreitet die Besiedelung voran. A1 Zürich Richtung Bern. Zwischen Herkingen und Önsingen hat es Stau nach einem Unfall. Stau hat es auch auf der A1 Bern Richtung Zürich zwischen Wangen an der Aare und Herkingen. A2 Basel Richtung Luzern zwischen Egerkingen und Herkingen. A1 Bern Richtung St. Gallen zwischen Dietikon und dem Gubristunnel. A2 Luzern Richtung Gotthard zwischen Wassen und Göschenen. Und stockender Verkehr hat es auf der A3 Westring Zürich Richtung Basel zwischen Urdorf Nord und dem Limmataler Kreuz.
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6: Heute kann man wieder mal den Sportart vom Klunkenhüpfen frönen. Auch der restliche Mittwoch ist sehr grau und es regnet immer wieder bei 18 Grad. Morgen ist es wieder ein bisschen gefreuter. Dann sehen wir die Sonne wieder ein bisschen deutlicher und es geht vergleichsweise milde 20 Grad.
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6: Beim aktuellen Wetter ist das Menü 1 auch eher mit Zoppen, oder? Könnt ihr es noch vorstellen? Guten Miteinander im Studio Philipp Sommerhalder.
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0: gestern noch Flip-Flop, heute der Gummistiefel. Guten Mittag, willkommen bei Radio Bern 1 zu einem Moment, wenn man von Natur aus wieder mal getuscht wird. Gestern haben wir noch geschwitzt bei 30 Grad und heute eben ist schon wieder das Ende, so ein bisschen zu geknöpften Wetter angesagt. Roger Perret vom Bern 1 Meteo Team, ist das jetzt gesehen mit dem Hitzesommer 2026?
1: Ja, 30 Grad, das hat es jetzt wirklich das Jahr wahnsinnig viel mal gegeben, aber jetzt wird es wirklich vorbei sein, weil die Nächte werden immer länger und Tage kürzer und es wird immer schwieriger, dass wir dann wirklich an die 30 Grad Marke her können. Aber das Jahr, ja, da ist vieles möglich. Man hat ja schon Ende August gesagt, dass es nicht mehr 30 Grad gibt und es hat jetzt gleich noch mal 2-3 Mal 30 Grad gegeben.
0: Danke, Roger. Die wir das Sommergefühl im Musikhör konservieren mit Unterstützung von Nico Santos für Radio Bern 1 All Time

seid ihr vielleicht jetzt ein bisschen im Wettstreit mit euch selber. Und dann gesagt, das wollte ich noch erledigen. Und dann gibt es wohl verdienten Mittagessen. Dann sind wir rein und helfen euch mit, die Pendenz noch abzutragen, bevor ihr könnt den Löffel in die Finger nehmen könnt. Da haben wir wackere Unterstützung von den Sugar Babes für euch am Mittwochmittag mit Push the Button auf Radio Bern 1. Gut, wenn ihr dazukommt.

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5: Ich bin Birgit Orgler.
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5: Der abtretende Economie Suisse-Präsident Christoph Mäder warnt vor einer abnehmenden Wettbewerbsfähigkeit der Schweiz. Der Bundesrat zeige wenig Bereitschaft, die Rahmenbedingungen der Wirtschaft zu stärken, kritisierte er in einem Interview mit den TA Medien. In der Schweiz gingen mittlerweile viele davon aus, dass die Schweiz in Rankings zur Wettbewerbsfähigkeit fast selbstverständlich zur Weltspitze gehöre. Diese Einstellung sei gefährlich, so Mäder. Die US-Regierung hat Einfuhrverbote für bestimmte Produkte aus Kanada angekündigt. Einige Molkereiprodukte, alkoholische Getränke und Motorräder sollen nicht mehr in die USA eingeführt werden dürfen, wie aus Dekreten von US-Präsident Donald Trump hervorgeht. Es gehe dabei um einen Warenwert im einstelligen Milliarden-Dollar-Bereich. Elon Musk soll einer Ex-Freundin 40 Millionen Euro Schweigegeld geboten haben. Zur Premiere einer neuen Dokumentation über Elon Musk erklärte seine Ex-Freundin Ashley St. Clair, ihr sei das Geld geboten worden, damit sie nicht in der Doku auftritt. Eine Stellungnahme Musks zur Behauptung liegt nicht vor. Die Doku thematisiert Musks Aufstieg und vor allem die Frage, wie ein einzelner Mann so viel Einfluss gewinnen konnte. A1 Zürich Richtung Bern. Zwischen Herkingen und Önsingen hat Stau nach einem Unfall. Stau hat es auch auf der A1 Bern Richtung Zürich zwischen Wangen an der Aare und Herkingen. A2 Basel Richtung Luzern zwischen Egerkingen und Herkingen. A1 Bern Richtung St. Gallen zwischen Dietikon und dem Gubristunnel. A2 Luzern Richtung Gotthard zwischen Wassen und Göschenen und stockenden Verkehr hat es auf der A3 Westring Zürich Richtung Basel zwischen Urdorf Nord und dem Limmataler Kreuz.
6: Vielleicht habt ihr heute den Mittag mit dem Lieblingspulli verbracht. Ja, er bleibt nass und bewölkt am Nachmittag 18 Grad maximal. Morgen ein bisschen breiter, gibt es morgen wieder ein bisschen Sonne und schon wieder wackere 20 Grad.
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ihr habt das Mittagessen wegen dem Wetterende drinnen genossen. Kann ich nachvollziehen, dann müsst ihr jetzt auch drinnen das Geschirr wieder vorträumen und alles einigermaßen wieder in die Geräte aufhübschen. Ich wünsche euch gutes Gelingen. Schön, habt ihr euch zugeschaltet bei Radio Bern 1. Wir schicken euch neue Sound in die Küche von Michael Schulte. Love sick.

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9: Ich bin der Felix Haldimann.
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9: Vergangene Nacht zog eines der blitzreichsten Septembergewitter überhaupt über den Kanton Bern. Rund 12.000 Blitze vermeldete Meteo News. In Koppigen knickte bei Windgeschwindigkeiten von rund 100 Stundenkilometern mehrere Bäume um. Nach ersten Erkenntnissen der Polizei wurde niemand verletzt. Der Luchs erobert das Schweizer Mittelland. Was lange als zu dicht besiedelt und zu stark zerschnitten galt, erweist sich laut einem neuen Bericht für die Großkatzen als erstaunlich geeigneter Lebensraum. Die Stiftung Cora wertete dafür Daten der Jahre 2020 bis 2025 aus GPS-Sendern, Fotofallen und genetischen Untersuchungen aus. Die Daten zeigen, im südlichen Mittelland, von Bern über Freiburg bis in die Waadt, schreitet die Besiedlung voran. US-Präsident Donald Trump hat für einen Rückgang der USA-Reisen von Schweizern gesorgt. Nach dem Taucher im Vorjahr hat sich der Rückgang bei Buchungen für die USA in den ersten 6 Monaten des Jahres beschleunigt. Von Januar bis Ende Juni reisten 120.000 Schweizer in die Vereinigten Staaten. Das sei ein Rückgang von 16,5% gegenüber dem Vorjahreszeitraum, heißt es vom Schweizer Reiseverband, wie die Nachrichtenagentur AWP berichtet. 3 Tage nach dem Wahlsieg der AfD im Bundesland Sachsen-Anhalt hat der deutsche Kanzler Friedrich Merz die AfD im Parlament scharf attackiert. Merz warf der Partei im Parlament Verachtung der demokratischen Institutionen und eine permanente Herabsetzung der Repräsentanten des Staates vor. Sie wollen unser Land destabilisieren, sagte Merz. Er warf der AfD auch mit Blick auf den Begriff Remigration vor, ethnische Säuberung nach Herkunft und Hautfarbe betreiben zu wollen. Im Raum Zürich staut auf der A1 Richtung St. Gallen zwischen Dietike und dem Gubristunnel wegen einem Pannenfahrzeug. Der rechte Fahrstreifen ist zu und die Fahrbahn nur ein Fahrstreifen breit. Dann klemmt es auf der A1 Richtung Zürich zwischen der Verzweigung Brüttisellen und Zürich Ost und auf dem Westring Richtung Basel zwischen Urdorf Nord und dem Limmataler Kreuz. In der Region Bern-Solothurn staut es auf der A1 Richtung Bern zwischen Herkingen und Niederbipp. Und noch ein Blick zum Gotthard. In beide Richtungen geht es etwa 50 Minuten länger.
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10: Am Nachmittag braucht es dann und wann den Regenschirm und das bei 18 Grad. Morgen braucht es wieder mehr Sonnenbrille und das bei gefreuten 20 Grad.
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10: Willkommen zu einem musikalischen Abstoß zum Auftakt in die Stunde mit der Dai Dai Shakira. Mein Name ist Philipp Sommerhalder. Grüß euch miteinander.
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6: Ich bin der Felix Haldimann.
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6: Bei einer Explosion in einem Tessiner Kraftwerk sind zwei Personen schwer verletzt worden. Das teilt die Kantonspolizei mit. Der Unfall ereignete sich in Piotta in der Leventina südlich des Gotthards. Weitere Angaben machte die Polizei bislang nicht. Vergangene Nacht zog eines der blitzreichsten Septembergewitter überhaupt über den Kanton Bern. Rund 12.000 Blitze vermeldete Meteo News. In Koppigen knickte bei Windgeschwindigkeiten von rund 100 Stundenkilometern mehrere Bäume um. Nach ersten Erkenntnissen der Polizei wurde niemand verletzt. Die Stadt Bern warnt erneut davor, dass Äste ohne erkennbare äußere Einflüsse abbrechen können. Bereits geschwächte oder geschädigte Bäume könnten die Folgen der vergangenen Trockenperiode auch mit dem Regen nicht kurzfristig kompensieren, so die Stadt. Die Auswirkungen zeigten sich über einen längeren Zeitraum und könnten auch im kommenden Jahr noch relevant sein. Wind, starker Regen oder Schneefall erhöhe die Gefahr von Astabbrüchen zusätzlich. Beim Aufenthalt unter Bäumen und im Wald sei deshalb weiterhin Vorsicht geboten. Die Waldbrände im Süden der Türkei sind bisher nicht unter Kontrolle. Die Feuerwehr bekämpft die Brände im Dauereinsatz, das stellenweise bereits seit 2 Tagen lodert, teilt die türkische Forstdirektion mit. In Antalya sind die Brände nicht mehr so intensiv, während das Feuer in Adana weiter wütet. Die starken Winde breiten das Feuer zudem weiter aus. Mehrere Häuser mussten evakuiert und die Menschen in Sicherheit gebracht werden. Im Raum Zürich haben wir stockenden Verkehr auf der A1 Richtung Zürich zwischen dem Brütiseller Kreuz und Zürich Ost und dem Westring Richtung Basel zwischen Urdorf Nord und dem Limmataler Kreuz. Noch ein Blick zum Gotthard, in beide Richtungen geht es etwa eine Stunde länger.
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7: Heute Nachmittag ist so ein bisschen Singing and the Dancing in the Rain angesagt. Begleitet wird das Wetter von so ein zugeknöpften 18 Grad. Morgen haben wir wieder mehr Sonne zu gut und morgen gibt es schon wieder Freude 20 Grad.
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7: Das ist der Spätsommer, immer nicht mehr permanent im Schweizkasten. Das ist ja auch nochmal schön. Schön, habt ihr euch zugeschaltet. Guten Nachmittag im Studio Philipp Sommerhauer.
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0: Zugegeben, heute gleicht unser Leben so ein bisschen der Operation Gummistiefel. Gut, haben wir ganz viel von euren Lieblingssitz im Trockenen. Zum Beispiel die Leonie mit Don't Worry oder Dedeo. Nehmt noch mehr die Scherben mit Set Fire to the Rain und Erinnerungen an einen ganz heißen Sommer von Keigo Khalid und Griffin mit Save My Love für den nächsten halben Sturm für euch auf Radio Bern 1.
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7: Ich bin der Felix Haldimann.
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7: Bei einer Explosion in einem Tessiner Kraftwerk sind 2 Personen schwer verletzt worden. Das teilt die Kantonspolizei Tessin mit. Der Unfall ereignete sich in Piotta in der Leventina südlich des Gotthards. Ein Teil des Bauwerks soll eingestürzt sein. Dabei sollen sich die beiden Personen schwer verletzt haben. Die Stadt Bern warnt erneut davor, dass Äste ohne erkennbare äußere Einflüsse abbrechen können. Bereits geschwächte oder geschädigte Bäume könnten die Folgen der vergangenen Trockenperiode auch mit dem Regen nicht kurzfristig kompensieren, so die Stadt. Die Auswirkungen zeigten sich über einen längeren Zeitraum und könnten auch im kommenden Jahr noch relevant sein. Wind, starker Regen oder Schneefall erhöhe die Gefahr von Astabbrüchen zusätzlich. Beim Aufenthalt unter Bäumen und im Wald sei deshalb weiterhin Vorsicht geboten. Die Waldbrände im Süden der Türkei sind bisher nicht unter Kontrolle. Die Feuerwehr bekämpft die Brände im Dauereinsatz, das stellenweise bereits seit 2 Tagen lodert, teilt die türkische Forstdirektion mit. In Antalya sind die Brände nicht mehr so intensiv, während das Feuer in Adana weiter wütet. Die starken Winde breiten das Feuer zudem weiter aus. Mehrere Häuser mussten evakuiert und die Menschen in Sicherheit gebracht werden.
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7: Der Fußballspieler Winsley Botelli will für die Schweizer Nationalmannschaft spielen. Das berichtet die Westschweizer Zeitung Le Nouveliste. Botelli soll sich kürzlich mit Nazi-Assistenztrainer Davide Galla getroffen haben. Der 20-jährige Westschweizer spielt derzeit für Sion. Er besitzt auch die kongolesische Staatsbürgerschaft.
0: Der Blick auf die Straße, 2 Minuten ab der 3, da kommen wir gut vorwärts. Ich wünsche euch eine sichere Reise.
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0: Ja, die Wolken sind normal da, aber es ist mehrheitlich eine trockene Angelegenheit. Vor allem im Flachland haben wir momentan zwischen 15 und 18 Grad in der Nacht auf morgen locker zu. Und dann der Donnerstag ist eigentlich recht eine sonnige Angelegenheit. Morgen gibt es wieder gefreute 19 bis 20 Grad.
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0: Der Petrus hat die Heizung ein bisschen zurückgedreht. Mir persönlich ist es noch recht wohl so. Ich hoffe, ihr kommt auch einigermassen zu Schlag damit. Vor allem ist es schön, habt ihr euch zugeschaut. Wir wollen euren Einsatz belohnen mit der Leonie zum Start in die Stunde mit Don't Worry. Im Studio Philipp Sommerhalder. Grüß euch miteinander.
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0: Habt ihr noch gewusst, wie das geht? Seid ihr heute schon in eine Glunke gehüpft? Fängt ein bisschen mehr mit Gummistiefel. Zugegeben, im Trockenen, so man hüpfen könnte, ist sonst noch gerade ohne Gummistiefel. Danke, Habit und Morel. Auf Radio Bern 1. Wie sehen euer Begleiter vor Zukunft aus? Auf welcher neuen Handys können wir uns freuen? Heute Abend passiert in Amerika die Apple Convention. Das ist für uns vor Ort der Digitalexperte von Comparis, der Jean-Claude Frick. Was erwartest
1: du? Ja, heute Abend wird zum ersten Mal überhaupt der neue Apple-CEO, der John Turner, auf die Bühne kommen und wird eben neue Geräte vorstellen. Man wartet neue iPhones, auch Apple Watches und so Zeug. Und vor allem natürlich das faltbare Smartphone, das faltbare iPhone zum ersten Mal. Ja, und man erwartet auch, dass es eigentlich nur sehr teure Modelle wird geben und keine günstigen iPhones.
0: Wie begründen sich die preislichen Sorgenfalten?
1: Ja, man erwartet, dass Apple die normalen iPhones, also die iPhone 18 Modelle, das mal gar nicht zeigt, sondern dass sie die im Frühling bringen und jetzt nur die teuren Pro-Modelle, also die iPhone 18 Pro und Pro Max, werden vorstellen. Apple möchte also, dass es in Zukunft zwei iPhone-Events pro Jahr gibt. Ein teures sozusagen mit den Premium-Geräten, mit den Top-Geräten im Herbst und eins für die kleine breitere Masse im Frühling. Ist ein bisschen blöd für alle die, die sich an Weihnachten ein neues iPhone kaufen wollen, weil die fast zwangsläufig nicht zu einem teureren Pro-Modell müssen greifen.
0: Danke, Jean-Claude Frick. Mit welchen neuen Geräten Apple euch möchte begeistern, ihr gehört zum Start in Donnerstag bei uns in der Morgenschau.
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sagt stellvertretend für uns alle Halo, Ray Garvey gehört auf Radio Bern. Dann gibt es manchmal so die Songs, die sind ziemlich neu und kommen daher so mit einer Haltung, wo man das Gefühl hat, hey, die sind schon immer da gewesen. Vielleicht ist es noch so gegangen, als der zum ersten Mal gehört hat. Von der Aus This, The Art of Letting Go. Neu, aber irgendwie schon immer da gewesen. Willkommen bei Radio Bern am Mittwochnachmittag.

0: Ich wünsche einen gefreuten Nachmittag. Aber seid bei euch auf der Bühne, alles gut? Oder alles so ein bisschen eintönig? Alles so ein bisschen, wie es ist zu erwarten gewesen. Dann legen wir mich zumindest Abwechslung ins Musikhör von 8 bis 5. Kein Song doppelt. Radio Ben 1 verspricht das auch für den heutigen Mittwoch, 9. September mit «Somebody That I Used To Know». Gucci featuring Kimbra.
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0: bei euch die nächste Stunde vollpackt mit den letzten Herausforderungen vom Arbeitstag. Wir packen euch eure Lieblingssätze dazu. Dann wird es viel schneller für Arbeit, zum Beispiel dank dem Happy Swims, Mr. Know-It-All. Und spielen schaffen wir die letzten Pendenzen für heute Abend, oder mit dem Wellery Arms oder der Noemi Bason. Hear me für euch gerade nach den Nachrichten.
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0: Auf dem Kalenderblatt steht nach wie vor Mittwoch, 9. September, ist gerade 4 Uhr.
3: Ich bin der Felix Haldimann.
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3: Juristische Personen sollen im Kanton Bern wie bisher Kirchensteuern zahlen. Der Grosse Rat hat nach langer Diskussion und komplexer Abstimmung alle anderen Varianten abgelehnt. Zur Debatte standen etwa eine Freiwilligkeit, eine Freigrenze oder lineare Entlastungen für Unternehmen. Keine der zahlreichen Varianten überzeugte eine Mehrheit. Zu groß wären die Ausfälle für die Kirchen, die wertvolle und wichtige Arbeit für die gesamte Gesellschaft leisteten, so der Tenor im Rat. Auch Frauen sollen künftig einen Orientierungstag zu Armee und Zivilschutz besuchen müssen. Das will der Bundesrat. Eine Mehrheit der Kantone und der Parteien wolle dies, so die Landesregierung. Die jährlichen Mehrkosten sollen die Kantone tragen, auch wenn dies eine Mehrheit der Kantone abgelehnt hat. Kein Kanton müsse mehr als 600.000 Franken dafür zahlen, sagt der Bundesrat. Für die Einführung des Orientierungstags für Frauen muss die Verfassung geändert werden. Damit entscheidet am Ende das Volk. Der Bundesrat will schnelles Internet auf dem Land fördern. Der Ausbau des Glasfasernetzes will sich der Bundesrat bis zu 365 Millionen Franken kosten lassen. Damit soll die Hälfte der Kosten gedeckt werden. Die Kantone oder Gemeinden müssten die andere Hälfte übernehmen, sagt Bundesrat Albert Rösti vor den Medien.
4: Moderne Breitbandnetze sind wichtig für die wirtschaftliche Entwicklung. Sie ermöglichen es, dezentral zu arbeiten und neue Technologien anzuwenden. Das stärkt die gesellschaftliche Teilhabe und verbessert die Chancengleichheit zwischen Stadt und Land.
3: Die Vorlage geht nun ins Parlament. Das Förderprogramm soll 2030 starten und 8 Jahre dauern.
0: Die Übersicht um 2 ab 4 Uhr, Meldung habe ich. Gehen wir auf die A1 Fahrtrichtung Zürich zwischen Kriegstädt und Herkingen. Stockender Verkehr, der Grund ist Verkehrsüberlastung.
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0: Gestern noch das T-Shirt und heute der Kuschelpulli. Etwa so in diesem Spannungsfeld bewegen wir uns. Heute Nachmittag sehr grau meliert, aber es wird gäng wieder röchender. Temperaturen liegen so zwischen 15 und 18 Grad. In der Nacht auf Montag ziehen sich die Wolken gäng mehr so ihre Gemächer zurück. Und dann zum Start in Donnerstag, da haben wir noch ein paar Hochnebelschwaden und örtliche Nebelfelder. Und nachher wird es aber direkt sonnig morgen und das bei gefreuten 20 Grad.
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0: Schön, dass ihr zugeschaltet. Ganz viel schöne Musik haben wir für euch bereit. Auf dem Weg Richtung Freizeit. Der Teddy Swims eröffnet Mr. Know-It-All. Mein Name ist Philipp Sommer. Hau dir Gruß.

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vermisst ihr sie schon ein bisschen? Ich meine, vermisst ihr vielleicht schon die Open Airs, die Festivals? Ihr hört Radio Bern 1 am Viertel ab 4 legendäre Musik zusammen mit anderen erleben. Das könnt ihr auch im Kino. Checkst du den Oasis Britpop-Phänomen von den Brüdern Noel und Liam Gallagher, hat sich Erfolge, Zwischenmenschen und Dramen. Nach all diesen Sachen haben sie den Weg in Kino gefunden. Oasis Don't Look Back in Anger zeigt den Aufstieg einer Band, beleuchtet familieninterne Rivalitäten, Auflösung des Schlussendes einer Kultband und erzählt über die Anstrengungen von einem Comeback. Oasis Don't Look Back in Anger, falls ihr hinter die Kulissen von einer Kultband möchtet schauen. Der Film läuft seit heute in gewissen Berner Kino. Zum Beispiel, was habe ich gesehen, im Westside und zum Muri im Blue Cinema. Und Naomi Beza läuft für euch auf dem Weg in Feierabend auf Radio Bern 1 mit Hear Me. Schön, habt ihr euch zugeschaltet. Viel Vergnügen.

sich nicht an, es ist 22 Minuten ab 4. Hat ihr den ganzen Tag funktioniert? Seid ihr taktvoll und präzise allen behilflich gewesen? Seid ihr einfach so ruhig geblieben, auch wenn es innerlich manchmal hat brodelt? Dann sage ich merci für eure Ruhe, für eure Bütz, aber jetzt ist es vorbei. Jetzt ist es vorbei mit sich zusammennehmen, jetzt ist es vorbei mit Stillhocken, jetzt ist es vorbei mit Selbstkontrolle. Jetzt ist Zeit für Shakira mit Wycliffe Jean und Hips Don't Lie.

0: Er hat schon den Kombi runterfahren und jetzt kommt der Chef und findet, das muss noch sein. Und ihr, ja, aber klar, machen wir nichts raus. Machen wir doch spielend, oder? Wenn man dazu von Miles Smith angesungen wird, Stay und auf vollen Einsatz leistet für euch Taylor, Elizabeth Taylor Swift in der nächsten halben Stunde.
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0: Das Update für euch im Überblick um 16:30 Uhr.
5: Ich bin der Felix Haldimann. Guten Tag.
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5: Juristische Personen sollen im Kanton Bern wie bisher Kirchensteuern zahlen. Der Grosse Rat hat nach langer Diskussion und komplexer Abstimmung alle anderen Varianten abgelehnt. Zur Debatte standen etwa eine Freiwilligkeit, eine Freigrenze oder lineare Entlastungen für Unternehmen. Keine der zahlreichen Varianten überzeugte eine Mehrheit. Zu groß wären die Ausfälle für die Kirchen, die wertvolle und wichtige Arbeit für die gesamte Gesellschaft leisteten, so der Tenor im Rat. Eine Frau ist am Morgen bei einem Verkehrsunfall auf der Autobahn A16 bei Moutier ums Leben gekommen. Zwei weitere Personen erlitten bei der Frontalkollision schwere Verletzungen, wie die Kantonspolizei Bern mitteilt. Die Staatsanwaltschaft des Kantons Jura nahm Ermittlungen auf. Auch Frauen sollen künftig einen Orientierungstag zu Armee und Zivilschutz besuchen müssen. Das will der Bundesrat. Eine Mehrheit der Kantone und der Parteien wolle dies, so die Landesregierung. Die jährlichen Mehrkosten sollen die Kantone tragen, auch wenn dies eine Mehrheit der Kantone abgelehnt hat. Kein Kanton müsse mehr als 600.000 Franken dafür zahlen, sagt der Bundesrat. Für die Einführung des Orientierungstags für Frauen muss die Verfassung geändert werden. Damit entscheidet am Ende das Volk. Drei Tage nach dem Wahlsieg der AfD im Bundesland Sachsen-Anhalt hat der deutsche Kanzler Friedrich Merz die AfD im Parlament scharf attackiert. Merz warf der Partei im Parlament Verachtung der demokratischen Institutionen und eine permanente Herabsetzung der Repräsentanten des Staates vor. Sie wollen unser Land destabilisieren, sagte Merz. Er warf der AfD auch mit Blick auf den Begriff Remigration vor, ethnische Säuberung nach Herkunft und Hautfarbe betreiben zu wollen.
0: Kurz nach der 16:30 Uhr gehen wir auf die A1-Fahrt Richtung Zürich. Da hat der stockende Verkehr wegen Verkehrsüberlastung zwischen Kriegstätte und Herkingen. Ja, da müsst ihr etwa gute 4 Stunden länger rechnen, laufend informiert. Über die Verkehrssituation werde ich auf der Radio Bern 1 App. Gute Fahrt.
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0: Mittwoch gegen Abendwetter, das gibt sich doch sehr graumeliert, aber gäng mit trockener Temperaturen liegen momentan zwischen 15 und 18 Grad. Nacht auf morgen ist auch mehrheitlich trocken und Temperaturen sinken auf 9 Grad. Donnerstagmorgen gibt es noch ein Nebel- bzw. Hochnebelschwaden, die sich dann auflösen bis am Vormittag. Und dann gibt es recht eine sonnige Angelegenheit und das bei gefreuten 20 Grad.
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0: Ihr habt gemerkt, der Brenner holen, die tut ihr nicht mehr heute Abend. Das macht ihr nicht mehr. Holen euch dafür eure Lieblingssitze dorthin, die ihr sehr gut könnt brauchen könnt. Zum Beispiel ins Grossraumbüro, das vielleicht gerne wie einsamer wird. Aber der Miles Smith ist noch bei euch. Stay if you wanna dance. Im Studio Philipp Sommerhalder, grüß dich.
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0: dann aber Fallen. Tremo vorher freut sich darauf, euch die Feierabend zu singen. Und noch Schuss Blue und Breeze Easy vor dem Lichterlöschen im Grossraumbüro. Und nachher heisst es Freizeit geniessen mit Michael Schulte und aus deinem Hof auf My Heart auf Radio Bern.
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0: Das aktuelle News-Update für euch an dem Mittwochabend ist 5.
5: Ich bin der Felix Haldimann. Guten Abend.
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5: Juristische Personen sollen im Kanton Bern wie bisher Kirchensteuern zahlen. Der Grosse Rat hat nach langer Diskussion und komplexer Abstimmung alle anderen Varianten abgelehnt. Zur Debatte standen etwa eine Freiwilligkeit, eine Freigrenze oder lineare Entlastungen für Unternehmen. Keine der zahlreichen Varianten überzeugte eine Mehrheit. Zu groß wären die Ausfälle für die Kirchen, die wertvolle und wichtige Arbeit für die gesamte Gesellschaft leisteten, so der Tenor im Rat. Eine Frau ist am Morgen bei einem Verkehrsunfall auf der Autobahn A16 bei Moutier ums Leben gekommen. Zwei weitere Personen erlitten bei der Frontalkollision schwere Verletzungen, wie die Kantonspolizei Bern mitteilt. Die Staatsanwaltschaft des Kantons Jura nahm Ermittlungen auf. Eine Explosion in einem Kraftwerk in Piotta hat zwei Todesopfer gefordert. Das teilt die Tessiner Kantonspolizei mit. Die Explosion ereignete sich im ehemaligen Kraftwerk Ritom in der Leventina. Ein Teil des Gebäudes soll eingestürzt sein. Dabei kamen die beiden Personen ums Leben. Der Unfall ereignete sich kurz vor 10 Uhr heute Morgen. Wie es genau zum Unfall kam, ist unklar. Menschen aus der Schweiz sind Europameister im Reisen. Fast zwei Drittel haben in diesem Jahr eine Auslandsreise geplant. Das sind fast doppelt so viele wie in anderen Ländern, wie eine Studie des Versicherers Allianz zeigt. Zudem reisen Schweizerinnen und Schweizer so viel wie noch nie. Im restlichen Europa sind nur ein Drittel ins Ausland verreist.
0: Der Blick auf die Strasse, kurz nach der 5 mit zwei Meldungen. In beiden Fällen geht es um die A1 Fahrtrichtung Zürich. Zuerst mal stockender Verkehr zwischen Wankdorf und Kirchberg. Und Kirchberg geht es dann weiter bis Herkingen. Dort verliert noch eine Viertelstunde.
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0: Das eine oder andere verschöpfte Regentröpfchen, dann trocknet es aber eigentlich ab. Nacht auf morgen, mehr redliche ruhige Geschichte. Temperaturen sinken auf 9 Grad. Gegen Donnerstagmorgen bilden sich Nebel bzw. Hochnebelschwaden. Und morgen Tag, da haben wir dann wieder viel Sonne zu gut. Bei tapferen 19 bis 21 Grad.
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0: Schön, können wir zusammen so ein bisschen richtig Mittwochabend im Studio Philipp Sommerhalder grüßen. Bitte an.
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0: gestern noch so ein bisschen flopp und heute mal der Gummistiefel. Guten Abend mit Radio Bern 1 und einem Wetterwechsel. Wir haben gestern noch was, 30, über 30 Grad und Sonne und heute. Eben, ist das jetzt gesehen mit dem Sommer, Roger Perret vom Bern 1 Meteo-Team?
1: Ja, also der Hochsommer, der ist jetzt ja, wahrscheinlich definitiv vorbei. Es ist schon so von der Jahreszeit her, von der Länge von der Nacht, dass es einfach fast nicht mehr möglich ist, dass wir 30 Grad über können. Aber das Jahr ist ja sehr vieles möglich. Nein, aber es sieht auch von den Daten her wirklich nicht noch aus, als dass es noch einmal heiß wird. Aber sommerlich kann es durchaus noch werden. Gerade so anfangs von der kommenden Woche haben wir durchaus 25 Grad und knapp mehr.
0: Eben, schon verrücktes Wetter, oder? Müssen wir es in einem Hit beschreiben, dann wäre es Beautiful Madness, Michael Patrick Kelly.

Da kann man beim Joggen mal eine extra Runde einlegen dazu. Aber Gallen Girl, Meghan Trainor, nichts gegen ein bisschen Gefühl, aber bitte ohne Kitsch. Falls ihr genau auf dieser Seite seid, dann ist der wie gemacht für euch. Ellie Goulding, Love Me Like You Do, Radio Bernays.

0: Wir haben zwar Feierabend, aber haben gleich noch nicht ganz abschalten können. Dann schaltet doch einfach Leute. Zum Team Leonie und Callum Scott auf Radio Bern 1 gerade mit Stay.
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9: Debatten um Windenergieprojekte im Grossen Rat. Eine Motion um das Mitspracherecht von Gemeinden. Und 29 Meter sind zu hoch. Ein planetes Wohnhaus zu Hulensee in der Gemeinde Spiez sorgt für Kritik.
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0: Mit uns kommen wir gut informiert, richtig? Vier, aber es ist 17:30.
11: Ich bin der Felix Haldimann. Guten Abend.
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11: Die Kirchensteuern für Unternehmen bleiben im Kanton Bern bestehen. Das Thema beschäftigte in den vergangenen 6 Jahren. Der Große Rat nahm keine der zahlreichen Vorlagen heute an. Kirchen müssen künftig auch nicht politisch neutral sein, wie dies bürgerliche Kreise gefordert hatten. Die Forderung hatte ihre Wurzeln im umstrittenen Engagement der Kirchen im eidgenössischen Abstimmungskampf um die Konzernverantwortungsinitiative im Jahr 2020. Eine Explosion in einem Kraftwerk in Piotta hat 2 Todesopfer gefordert. Das teilt die Tessiner Kantonspolizei mit. Die Explosion ereignete sich im ehemaligen Kraftwerk Ritom in der Leventina. Ein Teil des Gebäudes soll eingestürzt sein. Dabei kamen die beiden Personen ums Leben. Der Unfall ereignete sich kurz vor 10 Uhr heute Morgen. Wie es genau zum Unfall kam, ist unklar. Die Stadt Biel will Maßnahmen gegen die hohen Temperaturen in Schulgebäuden während der Sommermonate ergreifen. Der Gemeinderat hat für die Ausarbeitung eines entsprechenden Konzepts einen Kredit von 93.000 Franken gesprochen. Die hohen Innentemperaturen würden die Konzentration und Leistungsfähigkeit von Schulkindern und Lehrpersonen beeinträchtigen, so die Stadt Biel. Ohne Gegenmaßnahmen würden sich die Bedingungen durch die Klimaerwärmung immer weiter verschlechtern.
0: Kurz nach der 17:30 der Blick auf die Strasse. Ja, zwei Meldungen. In beiden Fällen gehen wir auf die A1-Fahrt Richtung Zürich. Wir haben auf dem aufstockenden Verkehr zwischen Neufeld und Kirchberg und dann ist zwischen Kriegstedt und Erkingen. Das ist ebenfalls im stockenden Grund in beiden Fällen. In beiden Fällen Verkehrsüberlastung.
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0: Es ist immer noch recht trüb und ab und zu passiert der Regentropf wieder in der Nacht. Auf morgen trocknet es dann mehrheitlich ab und die Temperaturen sinken auf 9 Grad. Der Start in Donnerstag ist so geprägt von Hochnebelschwaden. Aber bis am Vormittag tun sich die offen ziehen. Wir haben eine recht sonnige Angelegenheit morgen bei Höchstwerten zwischen 19 und 21 Grad.
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0: Ich hoffe, ihr könnt euch ein bisschen gut gehen. Wir sind auf alle Fälle mit viel gutem Sound. Leonie und Callum Scott im Team zum Start in die Halbstunde und Stay, ihren aktuellen gemeinsamen Hit. Im Studio Philipp Sommerhalter, grüß dich.

0: himmlische Zustände, oder? Wenn ihr heute seid ihr vom Arbeiten heimkommt und draussen müsst ihr nicht mehr beschütten, das hat die Natur alles schon erledigt. Dann könnt ihr jetzt einfach schnell ein bisschen durchschnaufen. Vielleicht ist der Lieblingsmensch schon daheim und falls nicht, könnt ihr euch darauf freuen, dass er gleich kommt. Und die Wartezeit kann man ja sehr gefühlvoll nutzen, zum Beispiel zu den Kleinen von ihm, ein Baschi für Radio Bern 1 ausbauen.
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0: Schwingt ihr noch schwingen aufs Bike oder schwingt ihr? Ja, bei dem Wetter muss jetzt auch nicht ziehen. Wir nehmen es dafür für euch sportlich mit der One Republic und Your Love. Oder möchtet ihr vielleicht lieber so ein bisschen Freizeitsport, Luftgitarre spielen? Kings of Leon sind parat für euch und ihr könnt das Ganze im Bild festhalten, dank Kamera. Und ein Match hier für euch, Radio Bern 1 in der nächsten Stunde.
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0: Und das Wichtigste vom bisherigen Tag jetzt in der Übersicht um 6 Uhr.
8: Ich bin der Felix Haldimann, guten Abend.
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8: Die Kirchensteuern für Unternehmen bleiben im Kanton Bern bestehen. Das Thema beschäftigte in den vergangenen 6 Jahren. Der Grosse Rat nahm keine der zahlreichen Vorlagen heute an. Kirchen müssen künftig auch nicht politisch neutral sein, wie dies bürgerliche Kreise gefordert hatten. Die Forderung hatte ihre Wurzeln im umstrittenen Engagement der Kirchen im eidgenössischen Abstimmungskampf um die Konzernverantwortungsinitiative im Jahr 2020. Eine Explosion in einem Kraftwerk in Piotta hat 2 Todesopfer gefordert. Das teilt die Tessiner Kantonspolizei mit. Die Explosion ereignete sich im ehemaligen Kraftwerk Ritom in der Leventina. Ein Teil des Gebäudes soll eingestürzt sein. Dabei kamen die beiden Personen ums Leben. Der Unfall ereignete sich kurz vor 10 Uhr heute Morgen. Wie es genau zum Unfall kam, ist unklar. Menschen aus der Schweiz sind Europameister im Reisen. Fast 2/3 haben in diesem Jahr eine Auslandsreise geplant. Das sind fast doppelt so viele wie in anderen Ländern, wie eine Studie des Versicherers Allianz zeigt. Zudem reisen Schweizerinnen und Schweizer so viel wie noch nie. Im restlichen Europa sind nur 1/3 ins Ausland verreist.
9: Sport.
8: Der FC Basel entlässt Trainer Stefan Lichtsteiner. Der 42-Jährige wird wenige Tage nach der 1:3 Heimniederlage gegen Lugano freigestellt. Lichtsteiner war seit Januar Trainer des FCB. Zuvor trainierte er den Erstligisten Wetzwil Bonstetten aus Zürich.
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0: Nach Börsenschluss steht der SMI auf 13.805 Punkte. Das ist ein Minus von 1,80%. Der Euro hat einen Wert für 94,23 und der Dollar wird für 81,04 gehandelt. Die Übersicht, was? 2 ab 6, genau. Da haben wir Informationen für Reisende auf der A1 Bern Fahrtrichtung Zürich. Zwischen Kriegstedt und Herkingen stocken wegen Verkehrsüberlastung. Das wäre es für einen Augenblick, aber gut und sicher als Ziel.
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0: Wer jetzt selber so grau hat, als Lieblingsfarbe, ist heute Abend bestens bedient, hat noch so ein paar Regentröpfe rum. In der Nacht auf morgen trocknet es aber dann ab und die Temperaturen sinken auf 9 Grad. Start die Donnerstagmorgen ist dann so ein bisschen geprägt durch Hochnebelschwaden. Ja, jetzt haben wir sie wieder, die Nebel- und Hochnebelschwaden zum Start des Tages. Jetzt kommen sie. Aber morgen, der Tag durch, da haben wir dann wieder viel Sonne zu gut und das bei noch tapferen 19 bis 21 Grad.
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0: Guten Abend miteinander im Studio Philipp Sommer. Auch wieder grüße euch allerseits.

0: Das heisst, ein Handy und eine Nasenlumpe gemeinsam. Genau, je nach Modell kann man beides zusammenlegen. Einen guten Abend, ihr hört Radio ab 1 und wir beißen für euch schon mal in den berühmten Töpfel. Kurzum präsentiert Apple nämlich zu Amerika nächste, neueste Geräte. Für uns vor Ort der Digital-Experte von Comparis, der Jean-Claude Frick. Da geht es eben um ein zusammenlegbares Handy, Jean-Claude.
1: Sicher munkelt man, dass sie daran arbeiten, dass der Falz, also wenn man ein faltbares Handy zusammenklappt, wird ja der Bildschirm in Mitte quasi zusammengefaltet. Und das spürt man immer so ein bisschen, wenn man ihn aufklappt. Man geht davon aus, dass Apple das nicht hat, dass sie es irgendwie geschafft haben, einen faltbaren Bildschirm zu machen, wo man nichts spürt.
0: Also Apple ganz gespürig, aber auch nicht ganz billig.
1: Das liegt vor allem an der Chip- und RAM-Krise. Wegen der KI-System, wo alle die Chips haben aufgekauft, ist es so, dass die viel teurer geworden sind. Das heisst, man rechnet damit, dass die normalen iPhones, also iPhone 18 Pro und Pro Max, die vorgestellt werden, wahrscheinlich zwischen 100 und bis 250 Franken teurer werden, verglichen mit dem letzten Jahr. Und das Falthandy, die sind sowieso bei Konkurrenz teurer als normale Handys, da geht man tatsächlich davon aus, dass es 2'500 Franken kosten kann. Das ist krass, das ist teurer als ein Laptop.
0: Sind Apple-Produkte künftig also jetzt nur noch etwas für die oberen 10'000? Wir hören jetzt morgen Donnerstag in der Radio Bernays, morgen schon. Er überzeugt jetzt sicher ein Hammer-Handy mit einer Hammer-Kamera. Ed Sheeran, guten Abend miteinander.

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Nein, trotz dem heutigen Taucher, der Sommer ist noch nicht vorbei. Morgen schon wieder mehr Sonne und gute 20 Grad. Also, wir haben dann noch ein bisschen fest, der Sommer ist gut. Zusammen mit dem Nico Santos auf Radio Bernays. Why don't you stay?

0: Und dann wird plötzlich so ein Mittwochabend zum ganz grossen Kino. Dank Lady Gaga und Bradley Cooper, Star is Born, Shallow. Und jetzt weiter mit dem grossen Kino von euch, Taylor Swift. Ab dem aktuellen Kinoknüller Toy Story 5, vielleicht habt ihr ihn schon gesehen mit euren Kids, I Knew It, I Knew You, noch vor den 7. Und noch ein bisschen Glamour für euer Feierabend mit dem Harry Styles, American Girls.
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3: Debatten um Windenergieprojekte im Grossen Rat. Eine Motion um das Mitspracherecht von Gemeinden. Und 29 Meter sind zu hoch. Ein planetes Wohnhaus zu Hulensee in der Gemeinde Spiez sorgt für Kritik.
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0: Das Wichtigste vom Tag jetzt für euch in der bündigen Übersicht um 6:30.
4: Ich bin der Felix Haldimann. Guten Abend.
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4: Die Kirchensteuern für Unternehmen bleiben im Kanton Bern bestehen. Das Thema beschäftigte in den vergangenen 6 Jahren. Der Grosse Rat nahm keine der zahlreichen Vorlagen heute an. Kirchen müssen künftig auch nicht politisch neutral sein, wie dies bürgerliche Kreise gefordert hatten. Die Forderung hatte ihre Wurzeln im umstrittenen Engagement der Kirchen im eidgenössischen Abstimmungskampf um die Konzernverantwortungsinitiative im Jahr 2020. Eine Explosion in einem Kraftwerk in Piotta hat 2 Todesopfer gefordert. Das teilt die Tessiner Kantonspolizei mit. Die Explosion ereignete sich im ehemaligen Kraftwerk Ritom in der Leventina. Ein Teil des Gebäudes soll eingestürzt sein. Dabei kamen die beiden Personen ums Leben. Der Unfall ereignete sich kurz vor 10 Uhr heute Morgen. Wie es genau zum Unfall kam, ist unklar. Die Stadt Biel will Maßnahmen gegen die hohen Temperaturen in Schulgebäuden während der Sommermonate ergreifen. Der Gemeinderat hat für die Ausarbeitung eines entsprechenden Konzepts einen Kredit von 93.000 Franken gesprochen. Die hohen Innentemperaturen würden die Konzentration und Leistungsfähigkeit von Schulkindern und Lehrpersonen beeinträchtigen, so die Stadt Biel. Ohne Gegenmaßnahmen würden sich die Bedingungen durch die Klimaerwärmung immer weiter verschlechtern.
5: Sport.
4: Der FC Basel entlässt Trainer Stefan Lichtsteiner. Der 42-Jährige wird wenige Tage nach der 1:3 Heimniederlage gegen Lugano freigestellt. Lichtsteiner war seit Januar Trainer des FCB. Zuvor trainierte er den Erstligisten Wetzwil Bonstetten aus Zürich.
0: Die Übersicht kurz nach der 6:30 habe ich eine Meldung von der A1 Fahrtrichtung Zürich zwischen Kriegstedt und Herkingen stockenden Verkehr wegen Verkehrsüberlastung.
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0: Und ein paar Gedanken zum Feierabendwetter. Es ist sehr grau, mein Lieb. Es gibt ab und zu noch einen Regentropf. Aber in der Nacht auf morgen trocknet es ab. Temperaturen sinken auf 9 Grad. Auf den Donnerstagmorgen bilden sich Nebelschwaden bzw. Hochnebelschwaden, die sich bis zum Vormittag verziehen. Dann haben wir morgen doch recht eine sonnige Angelegenheit. Zu gut bei tapferen 19 bis 21 Grad.
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0: Falls ihr jetzt gerade ins Nachthöckelt, dann setzt ihr einfach so einen superstarren Tisch. Aber ich glaube, sie hat ganz gute Tischmanieren. Und singt noch eins dazu. Ein neuer Taylor Swift für euch im Studio. Philipp Sommerhalter, grüß euch.

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Viel Vergnügen jetzt mit Lo und Le Duc und Jungverdammt.

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5: Ich bin der Felix Haldimann. Guten Abend.
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5: Der Tech-Gigant Google ist erneut der beliebteste Arbeitgeber der Schweiz. Das zeigt das jüngste Ranking des Personaldienstleisters Randstad. Auf Platz 2 folgen die Pilatus Flugzeugwerke aus Stans, auf Platz 3 der Dentalimplantatehersteller Straumann Group. Beide stehen neu auf dem Podest. Die Studie zeigt weiter, fast die Hälfte der befragten Angestellten bleibt wegen der unsicheren Weltlage eher beim bisherigen Arbeitgeber. Zwei Tierschutzorganisationen haben den Schweizer Schweinezuchtverband Swissborg wegen mutmaßlicher Tierquälerei angezeigt. Sie kritisieren, dass seit Anfang Juni jede Woche rund 900 Ferkel nach Stuttgart transportiert und dort geschlachtet werden. Dabei gäbe es auch in der Schweiz noch Kapazitäten, berichten die Tamedia-Zeitungen. Swissborg hält dagegen, die Tiere würden in speziellen Transportern befördert, in denen sich die Tiere wie im Stall fühlen, und der Bund habe die Transporte bewilligt. Im Kanton Uri ist die größte Batteriespeicheranlage der Schweiz ans Netz gegangen. Die beiden Speicher werden von der Axpo und von Energie Uri betrieben. Zusammen haben sie eine Kapazität von rund 115 Megawattstunden. Damit könnten rund 100.000 Haushalte während 2 Stunden mit Strom versorgt werden. Fachleute erachten solche Batteriespeicher als wichtig, um überschüssige Energie zu speichern, etwa von Solaranlagen. Die Speicheranlage steht in der Urnergemeinde Gurtnellen.
3: Sport.
5: Der FC Basel entlässt Trainer Stefan Lichtsteiner. Der 42-Jährige wird wenige Tage nach der 1:3 Heimniederlage gegen Lugano freigestellt. Lichtsteiner war seit Januar Trainer des FCB. Zuvor trainierte er den Erstligisten Wetzwil Bonstetten aus Zürich. Zürich staut auf dem Nordring in beide Richtungen auf mehreren Abschnitten. Staut auch auf der A1 Richtung Bern zwischen dem Limmataler Kreuz und Dietikon und auf dem Westring Richtung Basel zwischen Urdorf Nord und dem Limmataler Kreuz. Auch auf der A1 Richtung Bern zwischen Wettigen und Magenwil haben wir Stau und auf der A1 Richtung Zürich zwischen Wangen an der Aare und Herkingen. Dann noch ein Blick zum Gotthard. Zurück in die Deutschschweiz geht es eine halbe Stunde länger.
6: Die Nacht ist mehrheitlich trocken, die Temperaturen liegen bei 9 Grad. Gegen Donnerstagmorgen bilden sich über dem Seeland Nebel- bzw. Hochnebelschwaden. Den Tag durch haben wir relativ viel Sonne zu gut, bei wackeren 20 Grad.
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2: Ich bin der Felix Haldimann. Guten Abend.
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2: Der Grenzübergang bei Rheinfelden ist derzeit wegen Sprengstoffalarm gesperrt. Das berichtet die Deutsche Bild-Zeitung. Demnach haben Sprengstoffhunde Alarm geschlagen. Der Grenzübergang zwischen der Schweiz und Deutschland im Aargau ist seit dem Nachmittag gesperrt. Das zuständige Bundespolizeiinspektorat bestätigt bisher nur den Einsatz. Der Tech-Gigant Google ist erneut der beliebteste Arbeitgeber der Schweiz. Das zeigt das jüngste Ranking des Personaldienstleisters Randstad. Auf Platz 2 folgen die Pilatus Flugzeugwerke aus Stans, auf Platz 3 der Dentalimplantatehersteller Straumann Group. Beide stehen neu auf dem Podest. Die Studie zeigt weiter, fast die Hälfte der befragten Angestellten bleibt wegen der unsicheren Weltlage eher beim bisherigen Arbeitgeber. Auf einem Gletscher im Kanton Uri sind Flugzeugtrümmer aufgetaucht. Die Metallteile sind beim Schmelzen des Gletschers freigelegt worden. Laut Kantonspolizei Uri handelt es sich mit hoher Wahrscheinlichkeit um Wrackteile einer Maschine, die dort vor über 60 Jahren abgestürzt war. Letzten Donnerstag wurden dann rund 250 Kilogramm Material vom Gletscher runtergeholt und entsorgt. Die Europäische Union stellt rund 115 Millionen Euro für die Bewältigung der Flüchtlingskrise in Ceuta bereit. Mit dem Geld soll der Grenzschutz verstärkt werden, teilt die EU-Kommission mit. Zudem sollen unbegleitete Minderjährige menschenwürdig untergebracht werden. Spanien hatte Ende August einen Antrag auf Soforthilfe gestellt. Dies, weil zuvor rund 72.000 Migranten von Marokko in die Exklave Ceuta kamen. Diese kehrten nach wenigen Stunden wieder um. Immer um Zürich-Lemz auf der A1 Richtung St. Gallen, zwischen Spreitenbach und Zürich-Affolter und zwischen Zürich-Seebach und dem Brütiseller Kreuz. Und auf dem Westring braucht es ein bisschen länger, Richtung Basel zwischen Urdorf-Nord und dem Limmataler Kreuz. Im Aargau, bei den Verzweigen Greifelden, ist der Zoll zu auf Deutschland wegen einem Ereignis in Deutschland. Noch ein Blick zum Gotthard, unten rauf geht es 20 Minuten länger.
3: Die Nacht ist mehrheitlich trocken, Temperaturen liegen bei 9 Grad. Gegen Donnerstagmorgen bilden sich über dem Seeland Nebel- bzw. Hochnebelschwaden. Der Tag durch haben wir relativ viel Sonne zu gut, bei wackeren 20 Grad.
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2: Die Themen haben heute Schlagzeilen gemacht. Guten Abend.
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2: Der Bundesrat will schnelles Internet auf dem Land fördern. Der Ausbau des Glasfasernetzes will sich der Bundesrat bis zu 365 Millionen Franken kosten lassen. Damit soll die Hälfte der Kosten gedeckt werden. Die Kantone oder Gemeinden müssten die andere Hälfte übernehmen, sagt Bundesrat Albert Rösti vor den Medien.
3: Moderne Breitbandnetze sind wichtig für die wirtschaftliche Entwicklung. Sie ermöglichen es, dezentral zu arbeiten und neue Technologien anzuwenden. Das stärkt die gesellschaftliche Teilhabe und verbessert die Chancengleichheit zwischen Stadt und Land.
2: Die Vorlage geht nun ins Parlament. Das Förderprogramm soll 2030 starten und 8 Jahre dauern. Bei einer Explosion in einem Tessiner Kraftwerk sind 2 Personen schwer verletzt worden. Das teilt die Kantonspolizei Tessin mit. Der Unfall ereignete sich in Piotta in der Leventina südlich des Gotthards. Ein Teil des Bauwerks soll eingestürzt sein. Dabei sollen sich die 2 Personen schwer verletzt haben.
4: Ein Schlamassel wie beim angeblichen Fixpreis beim Kampfjet F-35 dürfe sich nicht wiederholen. Das sagt die Zürcher SP-Nationalrätin Priska Zeiler-Graf. Gestern war bekannt geworden, dass es nie einen Fixpreis gegeben hat, obwohl die damalige Bundesrätin Viola Amherd dies versicherte. Außerdem hat laut der Geschäftsprüfungskommission fast niemand im Verteidigungsdepartement den Vertrag genau gelesen. Das sei absolut unverständlich, sagt Zeiler-Graf.
5: Für die Zukunft ist halt wirklich so, dass die Verträge, vor allem Verträge, die man halt mit den USA unterzeichnet, dass da mehr Know-how rum ist und dass man die ja genauer anschaut. Ich hoffe jetzt wirklich, dass man die Lektionen lernt aus dem ganzen Schlamassel.
4: Selbst Altbundesrätin Viola Amherd hat den Vertrag nicht ganz durchgelesen.
2: Der Tech-Gigant Google ist erneut der beliebteste Arbeitgeber der Schweiz. Das zeigt das jüngste Ranking des Personaldienstleisters Randstad. Auf Platz 2 folgen die Pilatus Flugzeugwerke aus Stans, auf Platz 3 der Dentalimplantatehersteller Straumann Group. Beide stehen neu auf dem Podest. Die Studie zeigt weiter, fast die Hälfte der befragten Angestellten bleibt wegen der unsicheren Weltlage eher beim bisherigen Arbeitgeber. Israels Ministerpräsident Benjamin Netanyahu kündigt eine Klage gegen die Zeitung Haaretz wegen eines Berichts an. Dem Bericht zufolge soll der emiratische Präsident Netanyahu im Herbst 2023 persönlich vor dem Überfall der Hamas gewarnt haben. Der Artikel löste Kritik der israelischen Opposition an Netanyahu aus. Laut Israels Regierung ist die Berichterstattung falsch. Ende Oktober wird in Israel ein neues Parlament gewählt.
6: Die Nacht ist mehrheitlich trocken, Temperaturen liegen bei 9 Grad. Gegen Donnerstagmorgen bilden sich über dem Seeland Nebel- bzw. Hochnebelschwaden. Der Tag durch haben wir relativ viel Sonne zu gut, bei wackeren 20 Grad.
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2: Diese Themen haben heute Schlagzeilen gemacht. Guten Abend.
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2: Auch Frauen sollen künftig einen Orientierungstag zu Armee und Zivilschutz besuchen müssen. Das will der Bundesrat. Eine Mehrheit der Kantone und der Parteien wolle dies, so die Landesregierung. Die jährlichen Mehrkosten sollen die Kantone tragen, auch wenn dies eine Mehrheit der Kantone abgelehnt hat. Kein Kanton müsse mehr als 600.000 Franken dafür zahlen, sagt der Bundesrat. Für die Einführung des Orientierungstags für Frauen muss die Verfassung geändert werden. Damit entscheidet am Ende das Volk.
3: Eine große Mehrheit der Schweizer Bevölkerung hat sich für ein Verbot von sozialen Medien für Jugendliche ausgesprochen. In einer repräsentativen Umfrage befürworteten 87% der Befragten ein Verbot. Die Umfrage wurde von Demoskop im Auftrag des Nachrichtenportals Watson gemacht. Die Zustimmung für ein Verbot war sowohl bei Männern und Frauen, verschiedenen Altersgruppen und Sprachregionen hoch. Hauptgründe für ein Verbot sind die Sorge um die psychische Gesundheit von Jugendlichen, das Suchtpotenzial der Plattformen und schädliche Inhalte. Dass die damalige Bundesrätin Viola Amherd versicherte, es handle sich bei der Beschaffung des Kampfjets F-35 um einen Fixpreis, sei ein Skandal. Das sagt der Zürcher SVP-Nationalrat Mauro Twiner. Gestern hat die Geschäftsprüfungskommission einen Bericht präsentiert, der klar macht, dass es nie einen Fixpreis gegeben hat. Mauro Twiner ist entsetzt.
4: Ich fühle mich total verarscht von der Bundesrätin Amherd, aber auch von der Verwaltung. Wir haben in der Kommission zigmal gefragt, ist es definitiv ein Fixpreis? Und sie hat uns hoch und heilig versprochen, wortwörtlich versprochen, ja, es handelt sich um einen Fixpreis.
3: Sein Misstrauen gegenüber dem VBS sei nun sehr groß, sagt Twiner weiter.
2: Erarbeiteter Wohlstand gilt als fairer als Reichtum durch Glück. Das zeigt eine Studie der Universität Zürich. In der Schweiz ist diese Haltung stark ausgeprägt. Für die Untersuchung führte ein Forschungsteam ein Experiment mit 65.000 Personen in 60 Ländern durch. Wird Ungleichheit mit Leistung begründet, akzeptieren Menschen sie im Durchschnitt eher. In nichtwestlichen Ländern wie China und Indien gibt es aber auch eine große Akzeptanz für Ungleichheit, die durch Glück wie einem Lottogewinn entstanden ist.
5: Die Nacht ist mehrheitlich trocken, Temperaturen liegen bei 9 Grad. Gegen Donnerstagmorgen bilden sich über dem Seeland Nebel- bzw. Hochnebelschwaden. Der Tag durch haben wir relativ viel Sonne zu gut, bei wackeren 20 Grad.
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2: Diese Themen haben heute Schlagzeilen gemacht. Guten Abend.
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2: Der Bundesrat will schnelles Internet auf dem Land fördern. Der Ausbau des Glasfasernetzes will sich der Bundesrat bis zu 365 Millionen Franken kosten lassen. Damit soll die Hälfte der Kosten gedeckt werden. Die Kantone oder Gemeinden müssten die andere Hälfte übernehmen, sagt Bundesrat Albert Rösti vor den Medien.
3: Moderne Breitbandnetze sind wichtig für die wirtschaftliche Entwicklung. Sie ermöglichen es, dezentral zu arbeiten und neue Technologien anzuwenden. Das stärkt die gesellschaftliche Teilhabe und verbessert die Chancengleichheit zwischen Stadt und Land.
2: Die Vorlage geht nun ins Parlament. Das Förderprogramm soll 2030 starten und 8 Jahre dauern. Bei einer Explosion in einem Tessiner Kraftwerk sind 2 Personen schwer verletzt worden. Das teilt die Kantonspolizei Tessin mit. Der Unfall ereignete sich in Piotta in der Leventina südlich des Gotthards. Ein Teil des Bauwerks soll eingestürzt sein. Dabei sollen sich die 2 Personen schwer verletzt haben.
4: Ein Schlamassel wie beim angeblichen Fixpreis beim Kampfjet F-35 dürfe sich nicht wiederholen. Das sagt die Zürcher SP-Nationalrätin Priska Zeiler-Graf. Gestern war bekannt geworden, dass es nie einen Fixpreis gegeben hat, obwohl die damalige Bundesrätin Viola Amherd dies versicherte. Außerdem hat laut der Geschäftsprüfungskommission fast niemand im Verteidigungsdepartement den Vertrag genau gelesen. Das sei absolut unverständlich, sagt Zeiler-Graf.
5: Für die Zukunft ist halt wirklich so, dass die Verträge, vor allem die Verträge, die man halt mit den USA unterzeichnet, dass da mehr Know-how rum ist und dass man die ja genauer anschaut. Also ich hoffe jetzt wirklich, dass man die Lektionen lernt aus dem ganzen Schlamassel.
4: Selbst Altbundesrätin Viola Amherd hat den Vertrag nicht ganz durchgelesen.
2: Der Tech-Gigant Google ist erneut der beliebteste Arbeitgeber der Schweiz. Das zeigt das jüngste Ranking des Personaldienstleisters Randstad. Auf Platz 2 folgen die Pilatus Flugzeugwerke aus Stans, auf Platz 3 der Dentalimplantatehersteller Straumann Group. Beide stehen neu auf dem Podest. Die Studie zeigt weiter, fast die Hälfte der befragten Angestellten bleibt wegen der unsicheren Weltlage eher beim bisherigen Arbeitgeber. Israels Ministerpräsident Benjamin Netanyahu kündigt eine Klage gegen die Zeitung Haaretz wegen eines Berichts an. Dem Bericht zufolge soll der emiratische Präsident Netanyahu im Herbst 2023 persönlich vor dem Überfall der Hamas gewarnt haben. Der Artikel löste Kritik der israelischen Opposition an Netanyahu aus. Laut Israels Regierung ist die Berichterstattung falsch. Ende Oktober wird in Israel ein neues Parlament gewählt.
6: Die Nacht ist mehrheitlich trocken, Temperaturen liegen bei 9 Grad. Gegen Donnerstagmorgen bilden sich über dem Seeland Nebel- bzw. Hochnebelschwaden. Der Tag durch haben wir relativ viel Sonne zu gut, bei wackeren 20 Grad.
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2: Die Themen haben heute Schlagzeilen gemacht. Guten Abend.
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2: Auch Frauen sollen künftig einen Orientierungstag zu Armee und Zivilschutz besuchen müssen. Das will der Bundesrat. Eine Mehrheit der Kantone und der Parteien wolle dies, so die Landesregierung. Die jährlichen Mehrkosten sollen die Kantone tragen, auch wenn dies eine Mehrheit der Kantone abgelehnt hat. Kein Kanton müsse mehr als 600.000 Franken dafür zahlen, sagt der Bundesrat. Für die Einführung des Orientierungstags für Frauen muss die Verfassung geändert werden. Damit entscheidet am Ende das Volk.
3: Eine große Mehrheit der Schweizer Bevölkerung hat sich für ein Verbot von sozialen Medien für Jugendliche ausgesprochen. In einer repräsentativen Umfrage befürworteten 87% der Befragten ein Verbot. Die Umfrage wurde von Demoscope im Auftrag des Nachrichtenportals Watson gemacht. Die Zustimmung für ein Verbot war sowohl bei Männern und Frauen, verschiedenen Altersgruppen und Sprachregionen hoch. Hauptgründe für ein Verbot sind die Sorge um die psychische Gesundheit von Jugendlichen, das Suchtpotenzial der Plattformen und schädliche Inhalte. Dass die damalige Bundesrätin Viola Amherd versicherte, es handle sich bei der Beschaffung des Kampfjets F-35 um einen Fixpreis, sei ein Skandal. Das sagt der Zürcher SVP-Nationalrat Mauro Twiner. Gestern hat die Geschäftsprüfungskommission einen Bericht präsentiert, der klar macht, dass es nie einen Fixpreis gegeben hat. Mauro Twiner ist entsetzt.
4: Er fühlt mich total verarscht. Von der Bundesrätin Amherd, aber auch von der Verwaltung. Wir haben in der Kommission zigmal gefragt, ist es definitiv ein Fixpreis? Und sie hat uns hoch und heilig versprochen, wortwörtlich versprochen, ja, es handelt sich um einen Fixpreis.
3: Sein Misstrauen gegenüber dem VBS sei nun sehr groß, sagt Twiner weiter.
2: Erarbeiteter Wohlstand gilt als fairer als Reichtum durch Glück. Das zeigt eine Studie der Universität Zürich. In der Schweiz ist diese Haltung stark ausgeprägt. Für die Untersuchung führte ein Forschungsteam ein Experiment mit 65.000 Personen in 60 Ländern durch. Wird Ungleichheit mit Leistung begründet, akzeptieren Menschen sie im Durchschnitt eher. In nichtwestlichen Ländern wie China und Indien gibt es aber auch eine große Akzeptanz für Ungleichheit, die durch Glück wie einem Lottogewinn entstanden ist.
5: Mehrheitlich trocken, bei aktuell 9 Grad. Es bildet sich gängig mehr Nebel bzw. Hochnebelschwaden. Heute haben wir den Tag durch, aber dann viel Sonne zu gut und das bei tapferen 19 bis 20 Grad. Auch am Freitag gibt es ein Mix aus Sonne und hohen Wolkenfeldern. Da schnellen Temperaturen sogar noch ein bisschen in die Höhe, und zwar bis 21 Grad.